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1: Ich bin Moritz Einzel. Schlimme Szenen in der Leipziger Innenstadt. Bei einer mutmaßlichen Amokfahrt sind zwei Menschen getötet worden, drei wurden schwer verletzt. Es gebe viele weitere Verletzte, sagte Leipzigs Oberbürgermeister Jung. Sachsens Innenminister Schuster sagte, bei dem festgenommenen Fahrer handle es sich aller Wahrscheinlichkeit nach um einen Einzeltäter, einen Amoktäter. Er sei 33 Jahre alt und deutscher Staatsbürger. Über ein mögliches Motiv ist noch nichts bekannt. Russland hat im Krieg gegen die Ukraine eine zweitägige Waffenruhe verkündet. Sie soll am 8. und am 9. Mai gelten, dem Tag des Sieges zum Ende des Zweiten Weltkriegs. Der ukrainische Präsident Selenskyj kündigte ebenfalls eine Waffenruhe an. Sie soll ab der kommenden Nacht gelten. Der April ist der bisher teuerste Tankmonat aller Zeiten gewesen und trotz Steuersenkung steigen die Spritpreise weiter. Die Bundesregierung hat die Mineralölwirtschaft deshalb ermahnt, den Tankrabatt auch an die Verbraucher weiterzugeben. Die Branche ist sich allerdings keiner Schuld bewusst. Claudia Wächter berichtet.
2: Der Tankrabatt wirkt voll und ganz, rechnet die Branche vor. Denn auch am Weltmarkt seien die Preise für Diesel und Benzin zuletzt gestiegen. Tenor, freut euch an der Zapfsäule. Ihr müsstet sonst nämlich noch mehr zahlen. Allerdings nicht nur Autofahrer sind gefrustet, auch Verbraucherschützer sind sich sicher. Die Steuersenkung wird nicht komplett von den Konzernen weitergegeben. Und für SPD-Fraktionschef Mirr steht fest, das können wir uns nicht gefallen lassen.
1: In New York sind die Pulitzer-Preise verliehen worden, sowas wie die Oscars im Journalismus. Geehrt wurden dabei gleich mehrere Arbeiten über die US-Regierung unter Präsident Trump. So erhielt unter anderem der Chicago Tribune einen Preis für Berichte zum Vorgehen der US-Einwanderungsbehörde ICE. Ein Wolf ist letzte Woche durch die Innenstadt von Füssen gestreift. Das Landesamt für Umwelt hat das inzwischen bestätigt. Ein Anwohner hatte das Tier fotografiert und die Aufnahme an die Behörde geschickt. Wölfe breiten sich in Bayern immer weiter aus, werden regelmäßig gesichtet, fotografiert und gemeldet. Dass einer mitten durch die Stadt läuft, ist aber schon ziemlich ungewöhnlich.

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1: Ich bin Moritz Einsel. Entsetzen nach der Amokfahrt in der Leipziger Innenstadt. Dort war gestern ein 33 Jahre alter Mann mit einem Auto in eine Menschenmenge gerast. Dazu Leipzigs Oberbürgermeister Jung.
2: Wir beklagen zwei Tote, momentan drei Schwerverletzte und viele weitere Verletzte. Man findet gar nicht die richtigen Worte für diese fürchterliche Amokfahrt. Gedanken sind natürlich jetzt bei den Opfern, bei den Angehörigen, bei den Menschen, die auch psychisch das kaum ertragen können.
1: Der Täter ließ sich widerstandslos festnehmen. Einem ARD-Bericht zufolge soll er psychisch auffällig sein. Kerosinmangel ist nach Einschätzung von Verkehrsminister Schnieder für Deutschland kein Thema. Dem Redaktionsnetzwerk Deutschland sagte Schnieder, wir hätten ein Preisproblem, aber kein Problem mit der Versorgung. In Fernost sei das anders und das könne die Verfügbarkeit von Flügen und deren Preise beeinflussen. Schnieder sagte, man könne auch wunderbar im Inland Urlaub machen, er werde jedoch keine Reiseempfehlungen abgeben. Bundeskanzler Merz hat die neuen iranischen Angriffe auf die Vereinigten Arabischen Emirate verurteilt. Auf der Plattform X schrieb Merz, die Führung in Teheran müsse aufhören, die Region und die Welt als Geisel zu nehmen. Auch forderte er den Iran auf, die Straße von Hormuz nicht weiter zu blockieren. Stattdessen müsse das Land an den Verhandlungstisch zurückkehren, so Merz. Am Saurüsselkopf bei Ruhpolding in den Chiemgauer Alpen hält ein schwerer Waldbrand die Einsatzkräfte in Atem. In dem Gebiet gilt der Katastrophenfall. Schätzungen zufolge seien 50 bis 60 Hektar Wald in Brand geraten, hieß es beim Landratsamt. Das Feuer bedroht ein Trinkwasserschutzgebiet. Die Quelle versorgt 30.000 Bürgerinnen und Bürger. Die Bundeswehr soll heute mit Hubschraubereinsätzen beim Löschen helfen. Unionsfraktionschef Spahn will sich heute im Amt bestätigen lassen. Mit einer Gegenkandidatur ist bei der Wahl am Nachmittag nicht zu rechnen. Neben dem Vorsitzenden wird auch der gesamte Vorstand mit etwa 60 Mitgliedern neu bestimmt. Spahn war vor einem Jahr mit 91,3% der Stimmen an die Spitze der Fraktion von CDU und CSU gewählt worden. Enthaltungen wurden nicht mitgezählt.

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1: Ich bin Moritz Einzel. Entsetzen in Leipzig. Dort ist gestern ein 33-jähriger Mann mit einem Auto in eine Fußgängerzone gerast. Zwei Menschen sind tot, mehrere weitere wurden schwer verletzt. Sachsens Innenminister Schuster.
2: Ich darf Ihnen im Namen der Staatsregierung und vor allen Dingen von Ministerpräsident Michael Kretschmer mitteilen, dass wir den Angehörigen der Toten und den Verletzten unser tief empfundenes Beileid ausdrücken, beste Genesungswünsche. Und ich bin der Polizei für den schnellen Zugriff sehr dankbar.
1: Der Täter, ein deutscher Staatsbürger, ließ sich widerstandslos festnehmen. Seine Motive sind noch unklar. Allerdings sprach Sachsens Ministerpräsident Kretschmer von einem psychisch auffälligen Mann. Bundesverkehrsminister Schnieder hat den Tankrabatt gegen Kritik verteidigt. Dem Redaktionsnetzwerk Deutschland sagte der CDU-Politiker, die Maßnahme sei eine richtige Entscheidung. Schnieder schloss auch nicht aus, dass der Tankrabatt verlängert wird. Seit dem 1. Mai gilt eine Steuersenkung auf Benzin und Diesel von rund 17 Cent pro Liter. Der Waldbrand am Saurüsselkopf in den Chiemgauer Alpen soll heute weiter bekämpft werden, und zwar aus der Luft. Laut dem Landratsamt Traunstein sollen Hubschrauber der Bundeswehr zum Einsatz kommen, die rund 5000 Liter Wasser transportieren können. Gestern war der Katastrophenfall ausgerufen worden, nachdem etwa 50 bis 60 Hektar Wald in Brand geraten waren. Kanzler Merz hat die jüngsten iranischen Angriffe auf die Vereinigten Arabischen Emirate kritisiert. Die Führung in Teheran müsse aufhören, die Region und die Welt als Geisel zu nehmen, schrieb Merz auf der Online-Plattform X. Außerdem forderte er den Iran auf, die Straße von Hormuz nicht weiter zu blockieren. Das iranische Militär hatte erstmals seit rund einem Monat die Vereinigten Arabischen Emirate mit Drohnen und Raketen beschossen. In den USA haben Einsatzkräfte des Secret Service in der Nähe des Weißen Hauses einen Bewaffneten niedergeschossen. Beamten war aufgefallen, dass der Mann eine Waffe trug. Als sie sich näherten, habe der Verdächtige Schüsse abgegeben und dabei einen Unbeteiligten getroffen, hieß es. Daraufhin hätten die Einsatzkräfte das Feuer erwidert. Der Secret Service ist dafür zuständig, ranghohe Politiker zu schützen.
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1: Ich bin Moritz Einzel, guten Morgen. Entsetzen nach der Amokfahrt in der Leipziger Innenstadt. Dort war gestern ein 33 Jahre alter Mann mit einem Auto in eine Menschenmenge gerast. Leipzigs Oberbürgermeister Jung.
2: Wir beklagen zwei Tote, momentan drei Schwerverletzte und viele weitere Verletzte. Man findet gar nicht die richtigen Worte für diese fürchterliche Amokfahrt. Gedanken sind natürlich jetzt bei den Opfern, bei den Angehörigen, bei den Menschen, die auch psychisch das kaum ertragen können.
1: Der Täter ließ sich widerstandslos festnehmen. Sachsens Ministerpräsident Kretschmer sprach von einem psychisch auffälligen Mann. Kerosinmangel ist nach Einschätzung von Verkehrsminister Schnieder für Deutschland kein Thema. Dem Redaktionsnetzwerk Deutschland sagte Schnieder, wir hätten ein Preisproblem, aber kein Problem mit der Versorgung. In Fernost sei das anders und das könne die Verfügbarkeit von Flügen und deren Preise beeinflussen. Schnieder sagte, man könne auch wunderbar im Inland Urlaub machen, er werde jedoch keine Reiseempfehlungen abgeben. Bundeskanzler Merz hat die neuen iranischen Angriffe auf die Vereinigten Arabischen Emirate verurteilt. Auf der Plattform X schrieb Merz, die Führung in Teheran müsse aufhören, die Region und die Welt als Geisel zu nehmen. Auch forderte er den Iran auf, die Straße von Hormuz nicht weiter zu blockieren. Stattdessen müsse das Land an den Verhandlungstisch zurückkehren, so Merz. Am Saurüsselkopf bei Ruhpolding in den Chiemgauer Alpen hält ein schwerer Waldbrand die Einsatzkräfte in Atem. In dem Gebiet gilt der Katastrophenfall. Schätzungen zufolge seien 50 bis 60 Hektar Wald in Brand geraten, hieß es beim Landratsamt. Das Feuer bedroht ein Trinkwasserschutzgebiet. Die Quelle versorgt 30.000 Bürgerinnen und Bürger. Die Bundeswehr soll heute mit Hubschraubereinsätzen beim Löschen helfen. Unionsfraktionschef Spahn will sich heute im Amt bestätigen lassen. Mit einer Gegenkandidatur ist bei der Wahl am Nachmittag nicht zu rechnen. Neben dem Vorsitzenden wird auch der gesamte Vorstand mit etwa 60 Mitgliedern neu bestimmt. Spahn war vor einem Jahr mit 91,3% der Stimmen an die Spitze der Fraktion von CDU und CSU gewählt worden. Enthaltungen wurden nicht mitgezählt.
3: Der Autoverkehrsdienst meldet A93 Holledau Richtung Regensburg bei Eigelsbach Gefahr durch Rehe auf der Fahrbahn. A93 Regensburg Richtung Holledau bei Elsendorf Gefahr durch Rehe auf der Fahrbahn. Ich wünsche eine gute Fahrt.

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3: Es ist ganz genau 6:03 geworden. Wir messen 13 Grad in München-Thalkirchen. 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
1: Ich bin Helen Martin, guten Morgen. Nach der Amokfahrt in der Leipziger Innenstadt gehen die Behörden nicht von einem politischen oder religiösen Motiv des Täters aus. Sachsens Innenminister Schuster hat gesagt, es handele sich um einen 33-jährigen Deutschen. Berichten zufolge gibt es Hinweise, dass der Mann psychisch auffällig ist. Er war mit einem Auto durch eine Fußgängerzone in Leipzig gerast. Zwei Menschen wurden getötet und viele weitere verletzt, drei davon schwer. Kanzler Merz hat die jüngsten iranischen Angriffe auf die Vereinigten Arabischen Emirate kritisiert. Die Führung in Teheran müsse aufhören, die Region und die Welt als Geisel zu nehmen, schrieb Merz auf der Online-Plattform X. Außerdem forderte er den Iran auf, die Straße von Hormuz nicht weiter zu blockieren. Das iranische Militär hatte erstmals seit rund einem Monat die Vereinigten Arabischen Emirate mit Drohnen und Raketen beschossen. Bundesverkehrsminister Schnieder hat den Tankrabatt gegen Kritik verteidigt. Dem Redaktionsnetzwerk Deutschland sagte der CDU-Politiker, die Maßnahme sei eine richtige Entscheidung. Schnieder schloss auch nicht aus, dass der Tankrabatt verlängert wird. Seit dem 1. Mai gilt eine Steuersenkung auf Benzin und Diesel von rund 17 Cent pro Liter. Bundesregierung und Kartellamt fordern von der Mineralölwirtschaft, die Steuersenkung vollständig an die Autofahrer weiterzureichen. Am Saurüsselkopf bei Ruhpolding in den Chiemgauer Alpen hält ein schwerer Waldbrand die Einsatzkräfte in Atem. In dem Gebiet gilt der Katastrophenfall. Moritz Einzel berichtet.
2: Schätzungen zufolge seien 50 bis 60 Hektar Wald in Brand geraten, hieß es beim Landratsamt Traunstein. Das Feuer bedroht ein Trinkwasserschutzgebiet. Die Quelle versorgt 30.000 Bürgerinnen und Bürger. Die Bundeswehr soll heute mit Hubschraubereinsätzen beim Löschen helfen. Die Hubschrauber könnten rund 5.000 Liter Wasser transportieren, deutlich mehr als die Helis von der Polizei, so Landrat Danzer von den Freien Wählern.
1: In New York sind die Pulitzer-Preise verliehen worden, sowas wie die Oscars im Journalismus. Geehrt wurden dabei gleich mehrere Arbeiten über die US-Regierung unter Präsident Trump. So erhielt unter anderem der Chicago Tribune einen Preis für Berichte zum Vorgehen der US-Einwanderungsbehörde ICE.
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3: Und der Radio Tour de Verkehrsdienst meldet Autobahn A99 Höhe A92. Hier besteht Gefahr durch Gegenstände auf dem rechten Fahrstreifen. Es handelt sich um eine größere Metallstange. Dann die A99 München Süd Richtung München Nord zwischen Hohenbrunn und Haar 1 Kilometer Stau. Dann die A99 zwischen dem Dreieck Eschenried und dem Allacher Dreieck momentan 4 Kilometer Stau.
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3: Geblitzt wird die Autobahn A952 kurz vor der Ortseinfahrt von Percha Richtung Starnberg in der 60er-Zone. Dann die St. Michaelstraße stadteinwärts in Berg am Laim. Und am Mitterfeld wird geblitzt in Richtung stadteinwärts in der 30er-Zone. Und wenn Sie weitere Blitzer erspechten, dann am besten gleich direkt die Studionummer 089 723 2000. 723 2000.
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3: Heute scheint zunächst die Sonne, am Nachmittag breiten sich dann von Südwesten her erste Schauer und Gewitter aus. Diese bringen örtlich auch stürmische Böen. Die Temperaturen erreichen 19 Grad im Spessart und bis zu 26 Grad am unteren Inn. Morgen bleibt es wechselhaft mit Schauern und Gewittern, besonders zum Abend hin. In München, Thalkirchen, in Bellechurchen messen wir derzeit genau 13 Grad. Und zum Abschluss noch die genaue Zeit. Es ist mittlerweile 6 Uhr und genau 16 Minuten.

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1: 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Heute ist Dienstag, der 5. Mai. Jetzt der Blick ins historische Kalenderblatt. Wir schauen heute auf den 5. Mai, auf den 5.5. des Jahres 1936. An diesem Tag erobern italienische Truppen Addis Abeba. Aus Ruhmsucht begann der Duce Benito Mussolini im Oktober 1935 von den italienischen Kolonien Eritrea und Libyen aus einen Eroberungskrieg gegen Äthiopien, den damaligen Abessinien. Den unerwarteten Widerstand der Einheimischen beantworteten die Italiener mit systematischem Terror und dem Einsatz von chemischen Waffen, denen bis zu 750.000 Äthiopier zum Opfer fielen. Mit der Eroberung der Hauptstadt Addis Abeba gliederte Mussolini Abessinien der Kolonie Italienisch-Ostafrika ein. Vizekönig wurde der General Rodolfo Graziani, der die Giftgaseinsätze geleitet hatte und nun mit der systematischen Ausrottung der äthiopischen Oberschicht inklusive der Geistlichkeit begann. Er ließ Zehntausende Äthiopier in Konzentrationslagern internieren, wo viele an Hunger und Seuchen starben. Führung und Herrschaft der Italiener werden heute als versuchter Genozid gewertet. Guerilla-Aktionen der Einheimischen, die diese bis 1940 unternahmen, zogen Massaker durch die Italiener nach sich. Nach Beginn des Zweiten Weltkrieges griffen die Briten ab Januar 1941 italienisch-Ostafrika an, befreiten Addis Abeba im April 1941 und vertrieben die Italiener bis Jahresende aus Äthiopien. Der zuletzt gemeldete Blitzer steht in München am Mitterfeld in Richtung Stadt einwärts, wird geblitzt in der 30er-Zone. Wenn auch Sie Blitzer melden wollen, dann am besten gleich direkt die Studionummer 089 723 2000 723 2000. 6 Uhr und genau 30 Minuten, es ist ganz genau 6:30, Radio Today, die Morgenwelle.

Bei den beiden Todesopfern der mutmaßlichen Amok-Tat von Leipzig handelt es sich um eine 63-jährige Frau und einen 77-jährigen Mann. Beide seien deutsche Staatsangehörige. Ein 33-jähriger Deutscher sei mit einem Auto über den Leipziger Marktplatz gefahren und fuhr dabei mehrere Personen an. Der Täter sei von der Polizei noch im Auto dingfest gemacht worden. Der Mann habe sich widerstandslos festnehmen lassen. Er sei in Deutschland geboren und in der Region Leipzig wohnhaft.

0: Angesagt ist die Dienstagsausgabe der Tour de Morgenwelle. Dienstag, der 5. Mai. Die Zeit 6 Uhr und mittlerweile 43 Minuten.
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0: Söder warnt vor Eigentor für Deutschland. Er bezeichnet den bisherigen Vorschlag der EU zum Verbrenner aus als großes Eigentor für Deutschland. Er fürchtet dadurch massive Nachteile für die deutschen Autobauer und in der Folge Schaden für die gesamte Wirtschaft. Die schwarz-rote Bundesregierung hatte sich im April nach langem Streit endlich auf eine gemeinsame Position in der Frage geeinigt. Demnach wird Kanzler Merz bei der Abstimmung im Rat dagegen stimmen können und muss sich nicht enthalten. Deutschland fordert etwa das Fahrzeug, die ausschließlich mit erneuerbaren Kraftstoffen oder modernen Biokraftstoffen betrieben werden, im Rahmen der Flottenregulierung unverzüglich als Null-Emissionsfahrzeuge angerechnet werden können. Auch sogenannte Plug-in-Hybride und Fahrzeuge mit Reichweitenverstärker sollen nach dem Willen von CDU, CSU und SPD weiter möglich sein. Die Realität ist, dass die Leute letztlich keine Elektroautos wollen, wegen ihrer erheblichen Nachteile. So kommentieren politische Beobachter.

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0: Die Spritpreise enttäuschen derzeit viele Autofahrer, die durch den Tankrabatt eine stärkere Entlastung erwartet hatten. Nach einem deutlichen Rückgang am ersten Tag der Steuersenkung geht es an den Zapfsäulen tendenziell schon wieder bergauf, wie Zahlen des ADAC und des Bundeskartellamtes zeigen. Bereits gestern waren Superbenzin und Diesel pro Liter im bundesweiten Schnitt nur noch zwischen 10 und 11 Cent billiger als am letzten Tag vor dem Start des Rabatts, also deutlich weniger als die 16,7 Cent pro Liter, um die die Steuern vorübergehend gesenkt worden sind.
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3: Es ist ganz genau 7 Uhr und eine Minute geworden. Wir messen 13 Grad in München-Thalkirchen. 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
1: Ich bin Helen Martin, guten Morgen. Nach der mutmaßlichen Amokfahrt in Leipzig soll der Fahrer des Autos heute einem Haftrichter vorgeführt werden. Der 33-jährige Deutsche war gestern direkt nach der Tat festgenommen worden. Die Polizei geht aktuell nicht von einem politischen oder religiösen Motiv aus. Laut Medienberichten wurde der Mann vor kurzem aus der Psychiatrie entlassen. Er war gestern mit einem Auto mehrere hundert Meter durch eine Fußgängerzone gerast. Zwei Menschen starben, viele weitere wurden verletzt. Wird der Tankrabatt verlängert? Bundesverkehrsminister Schnieder schließt das zumindest nicht aus. Dem Redaktionsnetzwerk Deutschland hat er gesagt, man schaue, was erforderlich sei, damit das Tanken für alle bezahlbar bleibt. Laut dem CDU-Politiker war der Tankrabatt die richtige Entscheidung. An der Maßnahme gibt's Kritik, weil die Mineralölkonzerne die Steuersenkung nicht komplett an die Verbraucher weitergeben. Russland will am Samstag den Tag des Sieges im Zweiten Weltkrieg feiern und hat eine zweitägige Waffenruhe ab Freitag angekündigt. Die Ukraine wiederum hat bereits ab morgen eine Waffenruhe angekündigt. Mehr dazu von Friedemann Kohler.
2: Das gab es in 4 Jahren Ukraine-Krieg noch nicht, zeitlich versetzte Waffenruhen. Die Ukraine gibt damit keine Garantie für die Militärparade in Moskau ab. Doch Russland hat für den Fall von Angriffen mit Vergeltung gedroht. Es ist doch unwahrscheinlich, dass Kiew so etwas plant. Selenskyj geht es darum, über Waffenruhen wieder in Friedensgespräche zu kommen.
1: Welche Vögel zwitschern im Mai im Garten oder Park und wie steht es um ihre Bestände? Das wollen der Naturschutzbund und der Bayerische Naturschutzverband LBV wissen. Jeder kann mithelfen. Die Aktion Stunde der Gartenvögel startet am Freitag und geht bis Sonntag. Und die Idee ist simpel. Einfach eine Stunde lang Vögel beobachten und die Ergebnisse per App, über die Projekt-Homepage oder auch per Post melden. Sie ist ein fester Termin in den Kalendern der Promis, die Met Gala in New York. Gestern Abend war es wieder soweit. Mit dabei waren Stars wie Madonna, Cher oder Rihanna. Das Motto dieses Jahr war Fashion is Art. Die Outfits der Stars waren wie immer spektakulär. Heidi Klum zum Beispiel kam verschleiert im Ganzkörperkostüm als steinerne Statue. Mit der Met Gala sammelt das Kostüminstitut des Metropolitan Museums of Art Spenden.
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3: Und der Radio Today Verkehrsdienst meldet Autobahn A94 Passau Richtung München zwischen Passstetten und Markt Schwaben derzeit 10 Kilometer Stau. Dann im weiteren Verlauf der A94 Höhe Dagefing 1 Kilometer Stau. Dann die A96 Lindau Richtung München zwischen Leim und Sendling der Klassiker. Die A99 München Nord Richtung München Südwest zwischen dem Kreuz München West und dem Aubinger Tunnel 1 Kilometer Stau. A99 München Südwest Richtung München Nord zwischen Lochhausen und dem Kreuz München West 2 Kilometer Stau. A99 zwischen dem Dreieck Eschenried und dem Allacher Dreieck 4 Kilometer Stau. Dann die B304 Dachau Richtung München zwischen der B471 Dachau Mitte und der Allacher Straße 1 Kilometer Stau. Und dann gibt es noch einen Stau in München am Mittleren Ring, und zwar zwischen der Steinseestraße und der Schlüsselbergstraße.
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3: Geblitzt wird die Autobahn A952, und zwar kurz vor der Ortseinfahrt von Percha Richtung Starnberg in der 60er-Zone. Damit geblitzt am Mitterfeld in Richtung Stadt einwärts die St. Michaelstraße in Berg am Leim und am Langwieder Bach wird geblitzt. Danke an Rudi. Wenn auch Sie Blitzer melden wollen, dann am besten gleich direkt die Studionummer 089 723 2000.
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3: Heute scheint zunächst die Sonne, am Nachmittag breiten sich von Südwesten her erste Schauer und Gewitter aus. Diese bringen örtlich auch stürmische Böen. Die Temperaturen erreichen 19 Grad im Spessart und bis zu 26 Grad am unteren Inn. Morgen bleibt es wechselhaft mit Schauern und Gewittern, besonders zum Abend hin. In München-Thalkirchingen, Wellechurchen, messen wir derzeit genau 13 Grad. Und zum Abschluss noch die genaue Zeit. Es ist mittlerweile 7 Uhr und 18 Minuten.
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0: Es ist mittlerweile 7 Uhr und genau 21 Minuten geworden. Das heißt, in ganz genau 9 Minuten ist es 7:30. Und um 7:30 startet sie auch heute wieder die To The Open Line für ihre privaten Durchsagen oder Grüße. Wenn Sie da dabei sein wollen in 9 Minuten, das geht über die Studiotelefonnummer 089 und dann die 7232000. Die Nummer wählen, sprechen, dabei sein. Die To The Open Line, die erste Ausgabe. Um 7:30 geht's los. Bitte nur diese eine Nummer wählen. 7232000.
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0: Und dann ist es auch schon wieder soweit, die Tour de Open Line startet. Pünktlich wie die Maurer, die jetzt anrufen für private Kleinanzeigen oder Grüße. Die Nummer ist die 089 723 2000. 723 2000.
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0: 7.23.2000. So, und dann schauen wir mal, wen wir hier als Ersten begrüßen können. Radio Tude, hallo, guten Morgen, wen haben wir dran?
2: Ja, Peter, hier ist der Dirk, einen schönen guten Morgen.
0: Ja, wünsche dir auch, Dirk, was liegt an?
2: Du, die üblichen Grüße an die üblichen Verdächtigen, und zwar den Tobi, den Marti, den Werner, Michi, Birgit zum Privatier. Und dann grüße ich natürlich auch noch dich ganz herzlich.
0: Oh, danke sehr.
2: Wünsche dir und allen Hörern eine schöne sonnige Woche.
0: Ja, wunderbar. Was ist bei dir heute geplant? Hast du frei oder bist du in der Arbeit?
2: Du, ich fahre jetzt danach in die Arbeit und ja, das übliche Spiel.
0: Das übliche Spiel. Na, du, dann frohes Schaffen, Dirk. Danke für deine Grüße und ja, einen erfolgreichen Tag dann.
2: Danke, das wünsche ich dir auch, Peter.
0: Danke sehr, servus. Gleich zu Beginn der Open Line ein freundlicher Gruß von Dirk. Das hat doch was, das wärmt das Herz, das hebt das Gemüt. 089 723 2000. Wer hat die Nummer jetzt gewählt? Hallo, guten Morgen.
3: Ja, Martin hat die Nummer gewählt. Grüß.
0: Ja, Martin, hallo.
3: Du, einerseits danke, Dirk, für die schönen Grüße. Ich wünsche dir auch einen schönen Tag und eine angenehme Woche. Und ich schließe mich natürlich den Grüßen von Dirk an. Und ich hätte was im Keller gefunden. Und zwar unseren alten Kinderbuggy habe ich gefunden.
0: Mhm.
3: Und was heißt alt? Ja gut, okay, der ist jetzt so um die 20 Jahre, müsste alt sein. Ja, das ist ein Kinderbuggy, den kann man so zusammenfalten wie so ein Regenschirm. Und den haben wir immer im Urlaub dabei gehabt, im Flieger und überall. Und der ist super praktisch und den würde ich jetzt abgeben für einen Zwanni.
0: Für einen Zwanni. Dann sag uns deine Telefonnummer, Martin.
3: Das ist die 0172 852 4511.
0: Dann wiederhol die Nummer noch einmal.
3: 0172 852 4511.
0: Wunderbar, dann drücke ich dir die Daumen, dass sich jemand meldet, gell?
3: Ja, prima, danke.
0: Mach's gut, servus.
3: Bitte.
0: So, der Martin war das mit dem Buggy für ein 20. 089 723 2000. Die Telefonnummer hier von uns, von Radio Tude, wenn Sie auch etwas anbieten möchten oder vielleicht suchen Sie auch etwas oder vielleicht will der Dirk einen netten Gruß hier absetzen an eine Person, die Ihnen wichtig ist oder mehrere Personen. 089 723 2000. Die Nummer, vielleicht steht ja bei Ihnen irgendetwas rum, was Sie gar nicht mehr brauchen. Das könnte man jetzt hier anbieten. Oder vielleicht suchen Sie auch etwas ganz Bestimmtes, ein besonderes Ersatzteil, den gut erhaltenen Elektroherd. Vielleicht wollen Sie das dämliche Lastenfahrrad wieder loswerden. 089 723 2000. Auch heute am Dienstag gibt es nicht nur diese Morgenwellen-Ausgabe, es gibt noch zwei weitere Ausgaben. Heute Nachmittag bei Stefan V. die Nachmittagsausgabe um 16.30 Uhr und eine Abendausgabe gibt es heute auch, nämlich genau um 19.30 Uhr. So, der Dirk war das, der Martin war das. Geht jetzt noch was oder geht nichts mehr? Damit letzter Aufruf. Wer jetzt hier in der Morgenwelle noch mitsprechen möchte, bitte jetzt zügig anrufen. Ansonsten steigen wir wieder ein ins Musikprogramm. 089 723 2000.
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Münchens neuer Oberbürgermeister Krause ist jetzt offiziell im Amt. An seinem ersten Arbeitstag versprach er unter anderem eine schnelle Reform der Stadtverwaltung. Wir müssen effizienter werden, betonte der 35-Jährige wörtlich. Er kündigte auch zeitnahe Antrittsbesuche in Bundesministerien Berlin und beim Ministerpräsidenten Söder in der bayerischen Staatskanzlei an. Ralf hat angerufen, es gibt einen neuen Blitzer, und zwar in München. Die Leopoldstraße wird geblitzt, stadteinwärts kurz vorm Siegestor. Wenn auch Sie Blitzer melden möchten, machen Sie es wie Ralf. Rufen Sie einfach im Studio an unter 089 723 2000.

0: Angesagt ist die Dienstagsausgabe der Radiotour in Morgenwelle, Dienstag, der 5. Mai. Die Zeit mittlerweile 7 Uhr und genau 43 Minuten.
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0: Söder warnt vor Eigentor für Deutschland. Er bezeichnet den bisherigen Vorschlag der EU zum Verbrenner aus als großes Eigentor für Deutschland. Er fürchtet dadurch massive Nachteile für die deutschen Autobauer und in der Folge Schaden für die gesamte Volkswirtschaft. Die schwarz-rote Bundesregierung hatte sich im April nach langem Streit endlich auf eine gemeinsame Position in der Frage geeinigt. Demnach wird Kanzler Merz bei der Abstimmung im Rat dagegen stimmen können und muss sich nicht enthalten. Deutschland fordere etwa, dass Fahrzeuge, die ausschließlich mit erneuerbaren Kraftstoffen oder modernen Biokraftstoffen betrieben werden, im Rahmen der Flottenregulierung unverzüglich als Null-Emissionsfahrzeuge angerechnet werden können. Auch sogenannte Plug-in-Hybride und Fahrzeuge mit Reichweitenverstärker sollen nach dem Willen von CDU, CSU, aber auch SPD weiter möglich sein. Die Realität ist, dass die Leute letztlich keine Elektroautos wollen, wegen ihrer erheblichen Nachteile. So kommentieren politische Beobachter.

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7 Uhr und mittlerweile 51 Minuten. Es ist 9 vor 8, Radio Today, die Morgenwelle. Wegen Diebstahls von Parkmünzen der Stadt Kempten in Millionenhöhe muss sich ein Ehepaar vor dem Kemptener Landgericht verantworten. Der ehemals bei der Kommune beschäftigte Mann soll über Jahre hinweg insgesamt fast 2 Millionen Euro aus den Parkscheinautomaten entwendet haben. Seine 39 Jahre alte Partnerin soll ihm dabei geholfen haben. Der Ehemann war nach Angaben der Ermittler mit dem Leeren der Parkscheinautomaten der Stadt beauftragt und hatte dadurch Zugriff auf die entsprechenden Schlüssel.

geblitzt wird. Die Leopoldstraße startet einwärts, kurz vorm Siegestor. Den hat Stevie noch einmal bestätigt, vielen Dank. Dann am Langwieder Bach, die St. Michaelstraße in Berg am Laim. Am Mitterfeld startet einwärts, wird geblitzt. Und die A952, kurz vor der Ortseinfahrt von Percha in Fahrtrichtung Starnberg in der 60er-Zone. Und für weitere Blitzer am besten gleich direkt die Studionummer 089 723 2000. 723 2000.

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3: Es ist ganz genau 8 Uhr und 2 Minuten geworden. Wir messen 14 Grad in München-Thalkirchen und erfreuen uns an der Dienstagsausgabe der Today Morgenwelle.
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1: Ich bin Helen Martin, guten Morgen. Nach der mutmaßlichen Amokfahrt in Leipzig soll der Fahrer des Autos heute einem Haftrichter vorgeführt werden. Bei der Tat starben eine 63-jährige Frau und ein 77-jähriger Mann. Es gibt viele Verletzte, Ursula Winkler berichtet.
2: Am frühen Abend schießt plötzlich ein weißes Auto durch eine Fußgängerzone auf den Marktplatz. Als die Polizei eintrifft, sitzt der Fahrer noch im Wagen. Der 33-jährige Deutsche lässt sich widerstandslos festnehmen. Nach bisherigen Erkenntnissen gehen die Ermittler nicht von einem politischen oder religiösen Tatmotiv aus. Die Staatsanwaltschaft spricht von einer Amoktat eines Einzelnen.
1: Seit dem 1. Mai gilt der Tankrabatt. Angesetzt ist er für 2 Monate. Bundesverkehrsminister Schnieder schließt aber nicht aus, dass er verlängert wird. Der Tankrabatt sei eine richtige Entscheidung, so der CDU-Politiker im Gespräch mit dem Redaktionsnetzwerk Deutschland. Doch zum Beispiel der ADAC kritisiert, dass der Tankrabatt nicht vollständig bei den Verbraucherinnen und Verbrauchern ankommt. Am Saurüsselkopf in den Chiemgauer Alpen kämpfen die Einsatzkräfte weiter gegen den Waldbrand an. Jetzt soll auch die Bundeswehr helfen, und zwar mit speziellen Hubschraubern. Die können rund 5000 Liter Wasser transportieren, deutlich mehr als die Hubschrauber der Polizei. Ungefähr 50 bis 60 Hektar Wald brennen. Der Landkreis Traunstein hatte gestern den Katastrophenfall ausgerufen. Das Feuer bedroht ein Trinkwasserschutzgebiet. Die Quelle dort versorgt 30.000 Bürger. Seit Jahren gibt es immer weniger Apotheken in Deutschland und dieser Trend setzt sich weiter fort. Ende März gab es 16.541 Apotheken, 60 weniger als noch zum Jahreswechsel. Der Deutsche Apothekerverband sagt, die Versorgung mit Arzneimitteln sei zwar gesichert, aber lange könne es so nicht mehr weitergehen. Dass so viele Apotheken schließen, liegt zum Beispiel an wirtschaftlichem Druck, Fachkräftemangel und auch daran, dass Nachfolger fehlen. In der Fußball-Champions League steht am Abend das erste Halbfinal-Rückspiel an. Der FC Arsenal empfängt Atletico Madrid. Anpfiff ist um 21 Uhr. Im Hinspiel hatten sich beide 1:1 getrennt. Morgen Abend dann hat der FC Bayern Paris Saint-Germain zum zweiten Halbfinal-Rückspiel zu Gast.
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3: Und der Radio Tude Verkehrsdienst meldet Autobahn A9 Nürnberg Richtung München zwischen Garching Süd und Frankfurter Ring 5 Kilometer Stau. Dann die A92 Deggendorf Richtung München zwischen Erding und Freising Ost. Hier ist der linke Fahrstreifen blockiert nach einem Unfall. Dann die A92 München Richtung Deggendorf zwischen Erding und Moosburg Süd. Hier ist der linke Fahrstreifen blockiert. Dann die A94 Passau Richtung München zwischen Passstetten und Hohenlinden. Hier gab es einen Unfall im Baustellenbereich, momentan 8 Kilometer Stau. Dann im weiteren Verlauf der 94 Höhe am Moosfeld 3 Kilometer Stau. Noch einmal die A94 von Passau kommend zwischen Parsdorf und dem Kreuz München Ost. Gefahr durch Gegenstände auf der Fahrbahn, es handelt sich um mehrere Reifenteile. Dann die A96 Lindau Richtung München zwischen Blumenau und Sendling 2 Kilometer Stau. A99 München Nord Richtung München Südwest zwischen dem Kreuz München West und Lochhausen 1 Kilometer Stau. A99 München Süd Richtung München Nord, zwischen Ottobrunn und Haar, auch hier 1 Kilometer Stau. A99 München Südwest Richtung München Nord, zwischen dem Dreieck München Südwest und dem Aubinger Tunnel 2 Kilometer Stau. Jetzt der Spitzenreiter, die A8 Stuttgart Richtung Allach, zwischen der A8 Fuchsberg West und dem Dreieck Allach 12 Kilometer Stau. Und dann noch die A995 Kreuz München Süd Richtung Chiemgau Straße, zwischen Unterhaching Nord und dem Mittleren Ring 2 Kilometer Stau.
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3: Geblitzt wird die A952 und zwar kurz vor der Ortseinfahrt von Percha Richtung Starnberg in der 60er-Zone, dann am Mitterfeld in München Stadt einwärts in der 30er-Zone, die St. Michaelstraße in Berg am Laim, dann am Langwieder Bach wird geblitzt, die Leopoldstraße schon mehrfach bestätigt Stadt einwärts kurz vorm Siegestor, dann in der Ortsdurchfahrt Zorneding Richtung Pöhring, die Ortsdurchfahrt Oberrot bei Dachau und in Wolfratshausen Weidacher Hauptstraße. Den hat Hartmut gemeldet. Vielen Dank. Wenn auch Sie Blitzer melden möchten, dann am besten gleich direkt die Studionummer 089 723 2000.
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3: Heute scheint zunächst die Sonne, am Nachmittag breiten sich dann von Südwesten her erste Schauer und Gewitter aus. Diese bringen örtlich auch stürmische Böen mit. Die Temperaturen erreichen 19 Grad im Spessart und bis zu 26 Grad am unteren Inn. Morgen bleibt es wechselhaft mit Schauern und Gewittern, besonders zum Abend hin. In München, Thal, Kirchingen, Wellichurchen messen wir derzeit genau 15 Grad. Und zum Abschluss noch die genaue Zeit. Es ist mittlerweile 8 Uhr und 21 Minuten.

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Angesagt ist die Dienstagsausgabe der Radio Tude Morgenwelle, Dienstag, der 5. Mai. Knapp ein Jahr nach der Bundestagswahl wählen die 208 Abgeordneten der CDU-CSU heute ihre Führung neu. Als Fraktionsvorsitzender stellt sich erneut Jens Spahn zur Wahl. Mit einer Gegenkandidatur ist momentan nicht zu rechnen. Spahn war am 5. Mai 2025 mit immerhin 91,3% der Stimmen zum Nachfolger von Friedrich Merz gewählt worden. Wie groß sein Rückhalt in der Fraktion heute ist, wird sich bei der Wahl heute Nachmittag zeigen. Und CSU-Chef Markus Söder fordert vom EU-Parlament jetzt mehr Tempo bei der Ratifizierung des Handelsabkommens mit den USA. Es sei jetzt sehr wichtig, dass Europa handelt. Trump kündigte am Freitag an, er wolle Zölle auf Autos und Lastwagen, die aus der EU in die USA eingeführt werden, von kommender Woche an auf 25% erhöhen. Letztlich ist das alles unglaublich anstrengend, wenig hilfreich und wenig zielführend, sagte Söder. Darum auch mein Appell, dass wir versuchen, mit den Amerikanern im Dialog zu bleiben, so schwer das einem auch manchmal fällt und so sehr es einen auch manchmal nerven kann. Der zuletzt gemeldete Blitzer steht in Wolfratshausen auf der Weidacher Hauptstraße. Wenn auch Sie Blitzer melden wollen, dann am besten gleich direkt die Studionummer 089 723 2000, genau 8:30 Uhr. Es ist ganz genau 8:30 Uhr.

Nach seinem Suizidversuch hat der frühere Trigema-Chef Wolfgang Grupp Konsequenzen gezogen. Mein Revolver, den ich aus Sicherheitsgründen hatte, ist nicht mehr da, sagte er. Auch seinen Jagdschein habe er nicht mehr. Der 84-Jährige hatte Mitte vergangenen Jahres einen Suizidversuch öffentlich gemacht. Er habe an Altersdepression gelitten. Er nehme inzwischen Medikamente und arbeite weiterhin in Unternehmen mit, wenn auch nur noch mit geringer Belastung. Dann hat Olli angerufen, es gibt einen neuen Blitzer, und zwar in der Ortseinfahrt Königsdorf von Bad Tölz, kommend auf der Tölzer Straße. Vielen Dank, Olli. Und für weitere Blitzer am besten gleich direkt die Studionummer 089 723 2000.

0: angesagt ist die Dienstagsausgabe der Radiotour der Morgenwelle. Dienstag, der 5. Mai, die Zeit 8.45 Uhr. Das heißt, es ist ganz genau 9:15 Uhr.
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0: Söder warnt vor Eigentor für Deutschland. Er bezeichnet den bisherigen Vorschlag der EU zum Verbrenner aus als großes Eigentor für Deutschland. Er fürchtet dadurch massive Nachteile für die deutschen Autobauer und in der Folge Schaden für die gesamte Volkswirtschaft. Die schwarz-rote Bundesregierung hatte sich im April nach langem Streit endlich auf eine gemeinsame Position in der Frage geeinigt. Demnach wird Kanzler Merz bei der Abstimmung im Rat dagegen stimmen können und muss sich nicht enthalten. Deutschland fordert etwa das Fahrzeuge, die ausschließlich mit erneuerbaren Kraftstoffen oder modernen Biokraftstoffen betrieben werden, im Rahmen der Flottenregulierung unverzüglich als Null-Emissionsfahrzeuge angerechnet werden können. Auch sogenannte Plug-in-Hybride und Fahrzeuge mit Reichweitenverstärker sollen nach dem Willen von CDU, CSU und SPD weiter möglich sein. Die Realität ist, dass die Leute letztlich keine Elektroautos wollen, wegen ihrer erheblichen Nachteile. So kommentieren politische Beobachter.

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8 Uhr und genau 58 Minuten, es ist 2 vor 9, Radio Today, die Morgenwelle. Fahrgäste haben im Alb-Donau-Kreis einen mutmaßlich betrunkenen Busfahrer gestoppt. Der Fahrer war mit rund 30 Personen an Bord in der Nacht von einem Dorffest aus losgefahren, wie die Polizei jetzt mitteilt. An einem Ortseingang sei er mit den Reifen auf eine Verkehrsinsel gekommen. Daraufhin forderten die Fahrgäste den 52-Jährigen auf, anzuhalten und riefen die Polizei. Auch die Beamten hatten den Eindruck, dass der Mann betrunken war. Der 52-Jährige verweigerte einen Atemalkoholtest und kam in eine Klinik zur Blutentnahme. Das Ergebnis steht allerdings noch aus.

0: Heute scheint zunächst die Sonne, wie wir alle unschwer erkennen können. Am Nachmittag breiten sich aber dann von Südwesten her erste Schauer und Gewitter aus. Diese bringen örtlich auch stürmische Böen. Die Temperaturen erreichen 19 Grad im Spessart und bis zu 26 Grad am unteren Inn. Morgen bleibt es dann eher wechselhaft mit Schauern und Gewittern, besonders zum Abend hin. Für weitere Blitzer am besten die Studionummer 089 723 2000.
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0: Es ist ganz genau 9 Uhr und 3 Minuten geworden. Wir messen 16 Grad in München-Thalkirchen. 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
2: Ich bin Helen Martin, guten Morgen. Wie viel bringt der Tankrabatt wirklich? Da haben ja viele ihre Zweifel, Bundesverkehrsminister Schnieder aber nicht. Im Gespräch mit dem Redaktionsnetzwerk Deutschland hat er nicht ausgeschlossen, dass der Tankrabatt verlängert wird. Die Einzelheiten von Diana Kramer.
3: Berufspendler, Fahrdienste, aber auch Teile der Wirtschaft wie Speditionen. Sie alle bräuchten in der aktuellen Lage Unterstützung. Insofern sei der Tankrabatt ein wichtiges Signal und die richtige Entscheidung, so Schnieder. Bis Ende Juni gilt eine Steuersenkung für Benzin und Diesel von knapp 17 Cent pro Liter. Noch kommt die allerdings nicht in vollem Umfang bei den Autofahrern an.
2: Wegen des Iran-Kriegs ist ja auch Kerosin deutlich teurer geworden. Viele Urlauberinnen und Urlauber befürchten, dass die bereits gebuchten Flüge teurer werden könnten. Aber die großen deutschen Reiseveranstalter wollen Kunden nicht nachträglich zur Kasse bitten. Anders könnte es für alle ausschauen, die noch keine Flüge gebucht haben, heißt es von TUI, Altours und DERTUR im Tagesspiegel. Zwei Tote, viele Verletzte, drei davon schwer. Das ist die traurige Bilanz der mutmaßlichen Amokfahrt in Leipzig gestern. Heute soll der Fahrer des Autos, ein 33-jähriger Deutscher, dem Haftrichter vorgeführt werden. Hinweise auf ein politisches oder religiöses Motiv gibt es laut Polizei bislang nicht. Die Staatsanwaltschaft spricht von einer Amoktat eines Einzelnen. Wer am Wochenende noch nichts vorhat oder nicht viel, kann sich eine Stunde Zeit nehmen, Vögel zählen und so dem Naturschutz helfen. Der Naturschutzbund Deutschland und der Bayerische Naturschutzverband LBV rufen wieder zur Stunde der Gartenvögel auf. Einfach eine Stunde die Vögel im Park oder im Garten beobachten und zählen und das Ganze dann per App, über die Projekt-Homepage oder per Post melden. Die Experten hoffen dadurch auf neue Erkenntnisse zu den Vogelbeständen. Sie ist ein fester Termin in den Kalendern der Promis, die Met Gala in New York. Gestern Abend war es wieder soweit, mit dabei waren Stars wie Madonna, Cher oder Rihanna. Das Motto dieses Jahr war Fashion is Art. Die Outfits der Stars waren wie immer spektakulär. Heidi Klum zum Beispiel kam verschleiert im Ganzkörperkostüm als steinerne Statue. Mit der Met Gala sammelt das Kostüminstitut des Metropolitan Museums of Art Spenden.
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4: Und der Radio Tude Verkehrsdienst meldet Autobahn A8 München Richtung Salzburg. Zwischen Ramersdorf und Perlach hier ist der Standstreifen blockiert nach einem Unfall mit einem LKW. Dann die A8 Stuttgart Richtung München zwischen Fuchsberg West und Dreieck-Eschenried 2 Kilometer Stau. A92 München Richtung Deggendorf zwischen Erding und Moosburg Nord. Hier ist der linke Fahrstreifen blockiert nach einem Unfall. Dann die A94 von Passau kommen zwischen Parsdorf und dem Kreuz München Ost. Hier besteht Gefahr durch Gegenstände auf der Fahrbahn, es handelt sich um mehrere größere Reifenteile. Dann die A94 Passau Richtung München, zwischen Auwiesen und Markt Schwaben 7 Kilometer Stau. Dann im weiteren Verlauf der 94 zwischen Kreuz München Ost und Riem 5 Kilometer Stau. Und dann noch einmal im weiteren Verlauf bei Zahmdorf 1 Kilometer Stau. A99 München Nord Richtung München Südwest, zwischen Neuherberg und dem Dreieckfeld Moching. Hier ist der Standstreifen blockiert nach einem Unfall. Dann im weiteren Verlauf zwischen dem Dreieck Allach und Lochhausen 1 Kilometer Stau. A99 zwischen dem Dreieck Eschenried und dem Allacher Dreieck 3 Kilometer Stau. A995 Kreuz München Süd Richtung Chiemgaustraße zwischen Unterhaching Nord und dem Mittleren Ring 1 Kilometer Stau. Und dann noch der Mittlere Ring in München zwischen Ramersdorf und Effnerstraße 4 Kilometer Stau. Noch einmal der Mittlere Ring zwischen Luise-Kisselbach-Tunnel und Sendling Süd 1 Kilometer Stau.
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4: Geblitzt wird die Autobahn A952 und zwar kurz vor der Ortseinfahrt von Percha Richtung Starnberg in der 60er-Zone. Dann die St. Michael-Straße in Berg am Laim. Am Langwieder Bach wird geblitzt. Dann die Leopoldstraße in München stadteinwärts kurz vorm Siegestor. Dann die Ortsdurchfahrt Zorneding Richtung Pöhring. Die Ortsdurchfahrt Oberroth bei Dachau. Dann in Wolfratshausen die Weidacher Hauptstraße. Die Ortseinfahrt Königsdorf von Bad Tölz kommend. Und zwar die Tölzer Straße, noch einmal vielen Dank an Olli. Dann in der Ortsdurchfahrt Hebertshausen Richtung Freising wird geblitzt und die Truderinger Straße. Und wenn das immer noch nicht alles gewesen sein sollte, dann erreichen Sie uns am besten direkt im Studio unter 089 723 2000.
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4: Heute scheint zunächst die Sonne, am Nachmittag breiten sich dann von Südwesten her erste Schauer und Gewitter aus. Diese bringen örtlich auch stürmische Böen. Die Temperaturen erreichen 19 Grad im Spessart und bis zu 26 Grad am unteren Inn. Morgen bleibt es wechselhaft mit Schauern und Gewittern, besonders zum Abend hin. In München, Thalkirchingen, Wellitzschörchen messen wir derzeit genau 17 Grad und zum Abschluss noch die genaue Zeit. Es ist mittlerweile 9 Uhr und 21 Minuten.
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0: Und der Oliver hat angerufen, es gibt einen neuen Blitzer. Er meldet die A99, die Ostumfahrung, Richtung Nürnberg, kurz vor Hohenbrunn wird geblitzt. Vielen Dank, Olli. Für weitere Blitzer 089 723 2000. Das Frühlingsfest in München auf der Theresienwiese feiert heuer sein 60-jähriges Jubiläum. Aus diesem Grund dauert es nicht wie gewohnt 14 Tage, sondern diesmal 3 Wochen, nämlich bis zum 10. Mai. Und jetzt dann gleich in der Tour der Hitline ab 9.30 Uhr verlosen wir wieder Gutscheine für die Fahrgeschäfte. Bier- und Händelmarken sind natürlich auch mit dabei. Musikwünsche gibt es obendrein, also um 9.30 Uhr dann anrufen unter der 089 723 2000. Jetzt noch nicht anrufen, erst um halb, wenn es soweit ist.
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2: Das Frühlingsfest ist in München auf der Theresienwiese, feiert heuer ja sein 60-jähriges Jubiläum. Aus diesem Grund dauert es nicht wie gewohnt 14 Tage, sondern diesmal 3 Wochen, und zwar bis zum 10. Mai. In der Tude-Hitline verlosen wir jetzt gleich Gutscheine für die Fahrgeschäfte. Bier- und Händelmarken sind natürlich auch mit dabei. Musikwünsche gibt es obendrein. 60 Jahre Frühlingsfest München mit über 110 Schaustellern und 30 Fahrgeschäften. Die Bierpreise sind übrigens gleich geblieben. In der Festhalle Bayern kostet die Mass Augustiner 13,50 Euro, die Mass Spaten im Hippodrom 14,50 Euro. Auf dem Frühlingsfest gibt es eine Mischung aus traditionellen und modernen Fahrgeschäften, vom Autoscooter über Karussell bis hin zu Wurfbuden. In der Gastronomie gibt es diesmal auch Neuigkeiten, zum Beispiel die Asianudeln, eine Veggie-Hütte und die rollende Metzgerei. Das Frühlingsfest ist ein Familienfest für Jung und Alt. Es gibt natürlich auch heute wieder einen Familiennachmittag mit mäßigen Preisen heute am 5. Mai. Und jetzt verlost gleich die VMS, die Veranstaltungsgesellschaft der Münchner Schausteller, für die ersten beiden Anrufer in der Tude Hitline einen Gutschein oder ein Gutscheinpaket für diverse Fahrgeschäfte. Bier- und Händelmarken sind auch mit dabei. Der Rechtsweg und eine Barauszahlung des Gewinns sind wie immer ausgeschlossen. Und man kann dieses Gutscheinpaket pro Person und Haushalt auch nur einmal gewinnen. Also, heute übrigens am Dienstag, wie schon gesagt, in der Zeit zwischen 11 bis 19 Uhr. Es ist der zweite Familiennachmittag mit vergünstigten Preisen und Kinderschminken. So, und ab jetzt gilt es, ab jetzt bitte ans Telefon. 089 723 2000 ist die Nummer. 723 2000.

0: Und auch in der heutigen Today-Hitline gibt es wieder zwei dieser Packages an Gutscheinen zu gewinnen. Und dieses erste Paket hat jetzt der Luca gewonnen. Luca, grüß dich, hallo.
1: Servus.
0: Luca, weißt du schon, wann du rausgehst auf Frühlingsfest und wen du alles mitnimmst?
1: Am Wochenende mit ein paar Freunden.
0: Wieder mal, ja, klare Antwort. Perfekt. Luca, was hast du dir an Musik ausgesucht?
1: Ja, Soup to go.
0: Dann haben wir alles abgearbeitet. Du, dann wünsche ich dir mit deinen Freunden viel Spaß am Frühlingsfest und vielleicht melde dich wieder mal.
1: Dankeschön.
0: Bitte sehr, mach's gut, servus.
1: Ja.
0: Also für den Luca jetzt Yasu und Don't Go. Und jetzt gibt es das zweite Package an Gutscheinen zu gewinnen. Dafür jetzt wieder anrufen, die zweite Runde 089 723 2000. 723 2000.

0: Und in der zweiten Runde haben wir jetzt eine Gewinnerin, nämlich die Carolina. Carolina, grüß dich, hallo.
1: Hallo Peter.
0: Grüß dich Carolina, du hast das zweite Package gewonnen. Natürlich auch an dich die Frage, weißt du schon, wann du rausgehst aufs Frühlingsfest und wen nimmst du alles mit?
1: Am Wochenende mit meinem Mann natürlich.
0: Ah, das ist dann eher die kleinere Truppe.
1: Ja.
0: Ja, wunderbar Carolina. Was hast du dir an Musik ausgesucht?
1: Holly Diver von Dio.
0: Perfekt. Du, dann viel Spaß am Frühlingsfest mit deinem lieben Garten und vielleicht meldest dich wieder mal.
1: Vielen lieben Dank.
0: Bitte sehr, vielen servus. Dank. Also für die Carolina jetzt Dio und Holy Diver. Und jetzt geht's ganz regulär weiter mit den Musikwünschen in der Today Hitline. Da sind wir ja mittendrin in der Dienstagsausgabe. Bis 10 Uhr heißt es jetzt hier wieder, Sie wünschen's, wir spielen's. Die Musikwünsche bitte nur diese eine Nummer wählen. 089 723 2000. 723 2000.

0: Und auf der Studionummer begrüße ich jetzt den Werner. Werner, grüß dich, hallo.
1: Ja, hallo, guten Morgen, grüß euch.
0: Grüß dich, Werner.
1: Ich hätte einen Blitzer in der St. Michaelstraße, einen festen Anhänger, beidseitig.
0: Beidseitig. Wann hast du den gesehen jetzt gerade oder wann bist du
1: vorbeigekommen? Vor ungefähr fünf Minuten sowas.
0: Ah ja, dann schau mal her, da steht er immer noch da. Vielen Dank, Werner. Dann genau. Hast du auch einen Musikwunsch. Was darf sein für dich?
1: Lady in Black, bitte.
0: Ja, wunderbar. Dann passt ja alles. Du, dann vielen Dank für deinen Blitzer, Werner, und vielleicht rufst du wieder mal an bei uns.
1: Jawohl, ich wünsche dir einen
0: schönen Tag. Gell? Servus.
1: Okay, danke, ciao.
0: Für den Werner also jetzt Uriah Heep und für den nächsten Musikklassiker, für den nächsten Musikwunsch kann man schon wieder anrufen. 089-723-2000, ein Musikwunsch nach dem anderen. Auch am Dienstag wieder bis 10 Uhr. Bitte nur diese eine Nummer wählen. 089-723-2000.

Der Musikwunsch für den Werner, The Lady in Black, Uriah Heep. Die Klassiker bei Radio Tude, auch in der Tude Hitline. Und er hat noch einmal den Blitzer St. Michael Straße in Berg am Laim bestätigt. Für weitere Blitzer und für weitere Musikwünsche dieselbe Nummer 089 723 2000. 723 2000.

Das war's dann auch schon fast wieder mit 4 Stunden Radio Tour der Morgenwelle, diesmal in der Dienstagsausgabe, der 5. Mai. Jetzt gleich im Anschluss an die Morgenwelle geht es natürlich weiter, und zwar naheliegenderweise mit der Dienstagsausgabe des Hitradios und mit der Maria. Damit darf ich mich empfehlen, machen Sie es gut, ciao und servus, sagt wie immer die Stimme aus Sendling.

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3: Die Zeit ist es jetzt 10.04 Uhr. 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Für euch heute am Mikrofon ist Maria Rajkovic.
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1: Ich bin Helen Martin. Immer wieder steht der Tankrabatt in der Kritik. Der Vorwurf, die Mineralölkonzerne würden die Steuersenkung nicht vollständig an die Verbraucher weitergeben. Bundesverkehrsminister Schnieder hat den Tankrabatt verteidigt. Dem Redaktionsnetzwerk Deutschland hat er gesagt, viele Menschen und Branchen seien auf das Auto oder den LKW angewiesen und bräuchten Unterstützung. Schnieder schließt nicht aus, dass der Tankrabatt verlängert wird. Am Tag nach der Amokfahrt steht Leipzig immer noch unter Schock. Unterdessen werden immer neue Details zu dem Täter bekannt. Oliver Heinze berichtet aus Leipzig.
2: Es soll sich um einen verheirateten Familienvater handeln, berichten mehrere Medien übereinstimmend. Bereits vor der Amokfahrt sei er psychisch auffällig gewesen. So soll er vor 2 Tagen noch in einer Psychiatrie gewesen sein. Bei der Amokfahrt durch die Innenstadt sind 2 Menschen gestorben und zahlreiche weitere verletzt worden. Einige von ihnen schweben noch in Lebensgefahr.
1: Schnell zur Apotheke und noch ein Medikament holen. Das wird teilweise immer schwieriger, denn immer mehr Apotheken schließen. So auch in den ersten 3 Monaten des Jahres. Ende März gab es noch gut 16.540 Apotheken in Deutschland und damit 60 weniger als noch zum Jahreswechsel. Der Apothekerverband warnt, die Versorgung mit Medikamenten sei zwar gesichert, aber lange könne es so nicht mehr weitergehen. Beim Waldbrand am Saurüsselkopf in den Chiemgauer Alpen soll jetzt die Bundeswehr helfen. Die hat nämlich spezielle Hubschrauber, die bis zu 5000 Liter Wasser transportieren können. Das Landratsamt Traunstein schätzt, dass bis zu 60 Hektar Wald in Flammen stehen. Gestern war der Katastrophenfall ausgerufen worden. Das Feuer bedroht ein Trinkwasserschutzgebiet, das 30.000 Bürgerinnen und Bürger versorgt. Wer zieht ins Finale der Fußball Champions League ein? Heute Abend wird schon mal der erste Finalist ermittelt. Der FC Arsenal hat Atletico Madrid zum Halbfinalrückspiel zu Gast. Das Hinspiel war 1:1 ausgegangen. Anpfiff ist um 21 Uhr. Morgen Abend kämpft dann der FC Bayern ums 2. Ticket für das Finale in Budapest. Die Münchner haben Paris Saint-Germain zu Gast.
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3: Der Radio Today Verkehrsdienst meldet 2 Unfälle. Einmal auf der A9 Nürnberg Richtung München zwischen Kreuz Neufahrn und Eching ist der rechte Fahrstreifen wegen eines Unfalls mit einem LKW blockiert. Und dann auf der A92 München Richtung Deggendorf zwischen Erding und Moosburg Süd ist der linke Fahrstreifen wegen eines Unfalls blockiert. Wenn möglich, dann umfahrt die Gebiete weiträumig. Dann geht's weiter auf der A94 Passau Richtung München zwischen dem Zubringer 7 und Feldkirchen West gibt's 1 Kilometer Stau. Auf der A99 Eschenried Richtung Allach zwischen dem Dreieck Eschenried und dem Dreieck Allach gibt es 1 Kilometer Stau. Und auf dem Mittleren Ring zwischen der B13 Petoltunnel und Gundelindenstraße gibt es 1 Kilometer Stau. Radio Today wünscht euch weiterhin eine gute und sichere Fahrt.
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3: Blitzanhänger stehen einmal auf der A 952, kurz vor der Ortseinfahrt Percher, wenn ihr Richtung Starnberg fahrt, in der 60er-Zone, in Berg am Leim, in der St. Michaelstraße stadteinwärts. Dann sind weitere Blitzer gesehen worden, einmal auf der Leopoldstraße stadteinwärts vorm Siegestor, in der Ortsdurchfahrt Oberroth bei Dachau, in der Ortsdurchfahrt Zorneding Richtung Pöring, in Wolfratshausen, in der Weidacher Hauptstraße, in der Ortseinfahrt Königsdorf von Bad Tölz kommend in der Tölzer Straße, am Langwieder Bach, in der Ortsdurchfahrt Hebertshausen Richtung Freising, in der Truderinger Straße und auf der A99, wenn ihr Richtung Nürnberg fahrt, kurz vor Hohenbrunn. Wenn ihr einen Blitzer gesehen habt, dann zögert nicht lange, teilt es mit uns und WT für die Studio-Hotline 089 723 2000.
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3: Heute scheint zunächst die Sonne, am Nachmittag breiten sich von Südwesten her erste Schauer und Gewitter aus. Diese bringen örtlich auch stürmische Böen. Die Temperaturen erreichen heute 19 Grad im Spessart und bis zu 26 Grad am unteren Inn. Morgen bleibt es wechselhaft mit Schauern und Gewittern, besonders zum Abend hin. Die Temperatur in München-Thalkirchen beträgt aktuell 19 Grad und die Zeit, wir haben es jetzt 10.20 Uhr. Und hier geht's gleich weiter mit Shirley and Company und ihr mit Shame, Shame, Shame.
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1: Mutmaßlicher Angreifer springt auf der Flucht in die Donau. Gleich mehr dazu nur hier im Hitradio auf Radio Today.
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Die Zeit ist es jetzt 10.29 Uhr. 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Ein 27-Jähriger hat in Ulm einen Mann angegriffen und ist auf der Flucht in die Donau gesprungen. Die Feuerwehr rettete den Mann aus dem Wasser, wie die Polizei mitteilte. Der Tatverdächtige soll am Montag mehrfach auf einen 52-Jährigen eingeschlagen und dabei auch eine Flasche eingesetzt haben. Der Mann erlitt demnach leichte Verletzungen und wurde vom Rettungsdienst in eine Klinik gebracht. Der mutmaßliche Angreifer flüchtete in Richtung Fluss und sprang ins Wasser. Die Feuerwehr rettete den Mann dann aus der Donau. Die Polizei nahm ihn vorläufig fest. Aufgrund seines psychischen Zustands kam er in eine Fachklinik. Gegen ihn wird wegen Körperverletzung nun ermittelt. Ein Blitzer steht auf der Leopoldstraße, wenn ihr stadteinwärts fahrt, kurz vorm Siegestor. Wenn ihr einen Blitzer gesehen habt, einen Blitzer abmelden möchtet oder einen Blitzer bestätigen möchtet, dann tut das gerne und wählt hierfür die Studio-Hotline 089 723 2000.

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1: Der Radio Today Verkehrsdienst meldet, wir haben einen Unfall, und zwar auf der A9 Nürnberg Richtung München. Zwischen dem Kreuz Neufahrn und Eching ist der rechte Fahrstreifen wegen eines Unfalls mit einem LKW blockiert. Wenn möglich, dann vermeidet dieses Gebiet weiträumig. Dann geht's weiter auf die A92 Deggendorf Richtung München. Bei der A99 ist der rechte Fahrstreifen blockiert. Hier besteht Gefahr durch einen defekten LKW hinter einer Kurve. Blitzanhänger stehen auf der A952 kurz vor der Ortseinfahrt Percher Richtung Starnberg, in Berg am Laing in der St. Michaelstraße stadteinwärts. Dann haben wir noch Blitzer in der Leopoldstraße stadteinwärts vom Siegestor, Ortsdurchfahrt Oberrot bei Dachau, in der Ortsdurchfahrt Zorneding Richtung Pöring, in Wolfratshausen in der Weidacher Hauptstraße, in der Ortseinfahrt Königsdorf von Bad Tölz kommend in der Tölzer Straße, am Langwieder Bach, in der Ortsdurchfahrt Ehebertshausen Richtung Freising, auf der Truderinger Straße und auf der A99 Richtung Nürnberg, kurz vor Hohenbrunn. Wenn ihr den Blitzer gesehen habt, dann zögert nicht lange, teilt es mit uns und wählt hier für die Studio-Hotline 089-723-2000.
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1: Die Bundeswehr ist heute mit Hubschrauber-Einsätzen vor Ort beim Waldbrand in den Chiemgauer Alpen. Erfahrt gleich mehr dazu im Hitradio.
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0: Die Zeit ist es jetzt 10.49 Uhr. 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Am Saurüsselkopf in den Chiemgauer Alpen wird der Kampf gegen den Waldbrand heute intensiv fortgesetzt. Die Bundeswehr soll mit Hubschrauber-Einsätzen helfen, denn Hubschrauber könnten rund 5000 Liter Wasser transportieren, deutlich mehr als die Hubschrauber der Polizei, sagte der Traunsteiner Landrat Andreas Danzer. Insgesamt sollen heute rund 10 Hubschrauber von verschiedenen Betreibern eingesetzt werden. Das Landratsamt beschrieb die Lage in der Nacht als dynamisch. Die wechselnde Windrichtung habe zu einer Rauchausbreitung geführt. An der Ostseite des Berges sei es teilweise zu Steinschlag gekommen. Im Süden hätte die Hitzeentwicklung und die Flammenbildung zugenommen. Insbesondere im Bereich Ruhpolding, Laubau, Chiemgau, Arena könne es zu Rauch- und Geruchswahrnehmungen kommen, je nach Windverhältnissen auch in den angrenzenden Bereichen. Das Landratsamt ging aber weiter von keiner unmittelbaren Gefahr für die Menschen vor Ort aus. Liebe Grüße gehen raus an den Olli und an den Helmut. Beide haben uns soeben einen Blitzer gemeldet. Einer steht auf der A8, wenn ihr Richtung Salzburg fahrt, kurz nach dem Hofoldinger Forst. Und in Neubiberg auf der Hohenbrunner Straße beim Getränkemarkt in der 30er-Zone wird beidseitig geblitzt. Wenn ihr einen Blitzer gesehen habt, dann zögert nicht lange, teilt es mit uns und wählt hierfür die Studio-Hotline 089 723 2000.
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3: Die Zeit ist es jetzt 11.01 Uhr. 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Für euch heute am Mikrofon ist Maria Rajkovic.
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1: Ich bin Helen Martin. Nicht nur Sprit ist durch den Iran-Krieg teurer geworden, sondern auch Kerosin. Deshalb dürften sich viele Menschen jetzt zur Urlaubszeit Sorgen machen, dass ihre Flüge teurer werden. Die Reiseveranstalter TUI, Altours und DerTour haben im Tagesspiegel Entwarnung gegeben. Zumindest für alle, die bereits eine Reise gebucht haben. Da werde man die Preise nicht nachträglich erhöhen, heißt es. Anders könne es dagegen bei Flügen ausschauen, die noch nicht gebucht wurden. Mütter von kleinen Kindern übernehmen nach wie vor mehr Sorgearbeit und sind deutlich seltener berufstätig als Väter. Zahlen des Statistischen Bundesamts zeigen, knapp 40% der Mütter mit Kindern unter 3 Jahren sind berufstätig, bei Vätern sind es fast 90%. Schon oft habe die Forschung belegt, dass die Sorgearbeit zwischen Männern und Frauen ungleich verteilt sei, so eine Expertin der Hans-Böckler-Stiftung. Mögliche Lösungen seien ein besseres Elterngeld und mehr Kita-Plätze. In Gedenken an die Opfer der mutmaßlichen Amokfahrt in Leipzig wird es heute eine Veranstaltung geben. Sie beginnt um 17 Uhr in der Nikolaikirche. Mit dabei wird auch Sachsens Ministerpräsident Kretschmer sein. Gestern war ein 33-jähriger Deutscher mit einem Auto hunderte Meter durch eine Fußgängerzone gerast. 2 Menschen starben, viele weitere wurden verletzt. Es ist ein Trend, der sich seit Jahren fortsetzt, das Apothekensterben. Ende März gab es bundesweit noch gut 16.540 Apotheken. Das sind 60 weniger als zum Jahreswechsel. Mehr dazu von Diana Kramer.
2: Seit Jahresbeginn wurden 19 Apotheken neu eröffnet, gleichzeitig aber 79 geschlossen. Vor allem im ländlichen Raum bedeutet das für viele Menschen, die Medikamente brauchen, weite Wege. Seit Jahren wird eine Anhebung der Honorare gefordert. Wegen der angespannten Finanzlage der gesetzlichen Krankenkassen hat Schwarz-Rot diese aber zurückgestellt.
1: Heute ist der Europäische Protesttag zur Gleichstellung von Menschen mit Behinderung. Zu diesem Anlass gibt es in verschiedenen Städten Aktionen und Kundgebungen, auch in Bayern. Zum Beispiel in Würzburg, München und Erlangen. Bei einer großen Kundgebung in Berlin wollen mehrere Organisationen eine Petition an Bundestagsabgeordnete übergeben. Da geht es um eine gesetzliche Pflicht zur Barrierefreiheit.
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3: Der Radio Today Verkehrsdienst meldet A92 Deggendorf Richtung München. Bei der A99 ist der rechte Fahrstreifen blockiert. Hier besteht Gefahr durch einen defekten LKW, der hinter einer Kurve steht. Radio Today wünscht euch weiterhin eine gute und sichere Fahrt.
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3: Blitzanhänger stehen einmal auf der A952 kurz vor der Ortseinfahrt Percher, wenn ihr Richtung Starnberg fahrt, in der 60er-Zone, in Berg am Laim in der St. Michaelstraße stadteinwärts. Dann sind noch weitere Blitzer gesehen worden, einmal in der Ortsdurchfahrt Oberroth bei Dachau, in der Ortsdurchfahrt Zorneding Richtung Pöhring, in Wolfratshausen in der Weidacher Hauptstraße, in der Ortseinfahrt Königsdorf von Bad Tölz kommend in der Tölzer Straße, am Langwieder Bach in der Ortsdurchfahrt Hebertshausen, wenn ihr Richtung Freising fahrt, in der Truderinger Straße auf der A99 Richtung Nürnberg kurz vor Hornbrunn, auf der A8 Richtung Salzburg kurz nach dem Hofoldinger Forst und in Neubiberg in der Hohenbrunner Straße beim Getränkemarkt in der 30er-Zone wird beidseitig geblitzt. Wenn ihr einen Blitzer gesehen habt, wenn ihr einen Blitzer abmelden möchtet oder bestätigen möchtet, dann tut das gerne und weht hier für die Studio-Hotline 089 723 2000.
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3: Heute scheint zunächst die Sonne. Am Nachmittag breiten sich von Südwesten her erste Schauer und Gewitter aus. Diese bringen örtlich auch stürmische Böen. Die Temperaturen erreichen heute 19 Grad im Spessart und bis zu 26 Grad am unteren. Morgen bleibt es wechselhaft mit Schauern und Gewittern, besonders zum Abend hin. Die Temperatur in München-Thalkirchen beträgt aktuell 22 Grad und die Zeit, wir haben es jetzt 11.21 Uhr. Und hier geht's gleich weiter mit Gino Smith und Stand By Me.
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1: Der Wohnungsbau in Bayern ist auf Talfahrt. Erfahrt gleich mehr dazu hier auf Radio Today im Hitradio.
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Die Zeit ist es jetzt, 11.31 Uhr. 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Trotz des eklatanten Wohnungsmangels in vielen bayerischen Städten ist der Neubau in Bayern zurückgegangen. Im Jahr 2025 wurden nach neuen Zahlen des Statistischen Landesamts 47.359 Wohnungen fertiggestellt. Das waren 7.654 bzw. knapp 14% weniger als im Vorjahr. Der Rückgang war erwartet worden, da zuvor bereits die Zahl der Baugenehmigungen eingebrochen war. Auffällig an den Zahlen ist das regionale Ungleichgewicht. Der Einbruch trifft vor allem den Süden des Bayerns, wo auch der Wohnungsmangel besonders ausgeprägt ist. Im größten Regierungsbezirk Oberbayern wurden nur noch 15.575 Wohnungen gebaut. Das sind knapp 5.300 bzw. ein Viertel weniger als 2024. Positiv hervorstach dagegen die Oberpfalz. Dort wurden 5.101 Wohnung gebaut. Das entspricht 272 mehr als im Jahr zuvor. Liebe Grüße gehen raus an den Andreas und an den Norbert. Beide haben uns einen neuen Blitzer gemeldet. Und zwar steht einer in der Eversbuschstraße stadteinwärts bei der Tanke in der 30er-Zone und auf der Tegernseer Landstraße stadtauswärts bei der Tanke. Wenn ihr einen Blitzer gesehen habt, dann zögert nicht lange, teilt es mit uns und wählt hierfür die Studio-Hotline 089 723 2000.

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1: Der Radio Today Verkehrsdienst meldet A92 Deggendorf Richtung München. Bei der A99 ist der rechte Fahrstreifen blockiert. Hier besteht Gefahr durch einen defekten LKW hinter einer Kurve. Dann geht's weiter auf die A96 München Richtung Lindau zwischen Sendling und Leim. Besteht Gefahr durch Gegenstände. Es ist ein Stein, der auf dem rechten Fahrstreifen liegt, und Gefahr durch Personen auf der Fahrbahn. Und dann nochmal auf der A96 Lindau Richtung München bei Leim. Hier besteht Gefahr durch Personen auf der Fahrbahn. Radio Today wünscht euch weiterhin eine gute und sichere Fahrt. Blitzanhänger stehen auf der A52 kurz vor der Ortseinfahrt Percher Richtung Starnberg in Berg am Leim in der St. Michaelstraße stadteinwärts. Dann gehen Grüße noch raus an den Sepp, der hat uns noch einen Blitzer gemeldet. Und zwar steht dieser in Dornach Richtung Aschheim rechts von der Brücke. Und der Norbert, ganz liebe Grüße auch an ihn, hat uns noch die Tegernseer Landstraße stadtauswärts bei der Tanke gemeldet. Weitere Blitzer stehen in der Eversbuschstraße stadteinwärts bei der Tanke in der 30er-Zone, in Neubiberg in der Hohenbrunner Straße beim Getränkemarkt in der 30er-Zone. Hier wird beidseitig geblitzt auf der A8 Richtung Salzburg, kurz nach dem Hofoldinger Forst, und auf der A99 Richtung Nürnberg, kurz vorm Hohenbrunnen. Wenn ihr einen Blitzer gesehen habt, dann zögert nicht lange, teilt es mit uns und wählt hier für die Studio-Hotline 089 723 2000.
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1: Der fränkische Zulieferkonzern Schaeffler startet recht gut ins neue Jahr 2026. Gleich mehr dazu hier im Hitradio.
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0: Die Zeit, es ist jetzt 11.53 Uhr. 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Der Auto- und Industriezulieferer Schaeffler ist trotz schwacher Geschäfte in Europa und China stabil ins Jahr 2026 gestartet. Unter den vier Sparten sei nur die E-Mobilität gewachsen, die anderen verzeichneten Umsatzrückgänge. Regional kam das Wachstum vor allem aus Asien, außerhalb Chinas. In China selbst sei der Umsatz in den ersten drei Monaten in diesem Jahr dagegen im Vergleich zum Vorjahresquartal leicht rückläufig gewesen, teilte das Unternehmen mit. Insgesamt setzt der Schaeffler von Januar bis März 5,764 Milliarden Euro um. Das sind 2,7% weniger als im Vorjahreszeitraum. Währungsbereinigt ergibt sich damit wegen des starken Euros dagegen ein Plus von 1,5%. Vor Zinsen und Steuern blieb ein Gewinn von 270 Millionen Euro. Unterm Strich verdiente Schaeffler damit 60 Millionen Euro nach 83 Millionen im Vorjahresquartal. Ein Blitzer steht in der Ortsdurchfahrt Oberrot bei Dachau. Wenn ihr einen Blitzer gesehen habt, dann zögert nicht lange, teilt es mit uns und wählt hier für die Studio-Hotline 089 723 2000.
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4: Die Zeit ist es jetzt 12:01 Uhr. 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Für euch heute am Mikrofon ist Maria Rajkovic.
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1: Ich bin Helen Martin. In vielen bayerischen Städten fehlen Wohnungen, vor allem bezahlbare. Besserung ist gerade aber nicht in Sicht. Wie das Statistische Landesamt mitgeteilt hat, ist der Wohnungsbau im Freistaat letztes Jahr zurückgegangen. So wurden knapp 47.400 Wohnungen fertiggestellt, knapp 14% weniger als noch 2024. Besonders stark ist der Rückgang in Oberbayern, genau dort, wo der Wohnungsmangel am größten ist. Kommt der Tankrabatt jetzt vollständig bei den Verbrauchern an oder nicht? Das Münchner IFO-Institut sagt, nein. Bei Diesel seien in den ersten 3 Tagen nur 4 der 17 Cent Steuersenkung weitergegeben worden, bei Benzin 12. Das Bundeskartellamt hält dagegen, man könne noch gar nicht beurteilen, ob die Mineralölkonzerne den Tankrabatt weitergeben. Die Preisbildung sei zu komplex. Für Konsumaufpump haben sich Verbraucher letztes Jahr mehr Kredite besorgt als 2024. Der Bankfachverband spricht von 60 Milliarden Euro, die neu geliehen wurden, ein Anstieg um 2%. Mehr dazu von Tine Klimach.
2: Besonders gefragt bei Krediten, Autofinanzierungen. Im vergangenen Jahr sind über 1 Million Fahrzeuge bei uns per Kredit finanziert worden. Sowohl für die private als auch für die gewerbliche Nutzung, so der Bankenverband. Unternehmen sind weiter verhalten, was Investitionen angeht. Zu unsicher die Weltlage, zu unkalkulierbar die nächsten Monate.
1: Über Jahre hinweg soll ein Ehepaar in Kempten im Allgäu Geld aus städtischen Parkautomaten gestohlen und so knapp 2 Millionen Euro erbeutet haben. Vor Gericht haben die beiden jetzt gestanden. Der Mann war für das Leeren der Automaten zuständig. Die Diebstähle werden jeweils einzeln gezählt und sind teilweise bereits verjährt. Die Staatsanwaltschaft fordert dennoch, dass der komplette Schaden eingezogen wird. Wer am Wochenende noch nichts vorhat oder nicht viel, kann sich eine Stunde Zeit nehmen, Vögel zählen und so dem Naturschutz helfen. Der Naturschutzbund Deutschland und der Bayerische Naturschutzverband LBV rufen wieder zur Stunde der Gartenvögel auf. Einfach eine Stunde die Vögel im Park oder im Garten beobachten und zählen und das Ganze dann per App, über die Projekt-Homepage oder per Post melden. Die Experten hoffen dadurch auf neue Erkenntnisse zu den Vogelbeständen.
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3: Der Radio Today Verkehrsdienst meldet: A96 München Richtung Lindau zwischen Sendling und Leim besteht Gefahr durch Gegenstände. Es ist ein Stein, der auf dem rechten Fahrstreifen liegt, und Gefahr durch Personen auf der Fahrbahn. Dann nochmal auf der A96 Lindau Richtung München bei Leim besteht Gefahr durch Personen auf der Fahrbahn, und auf der A99 München Süd Richtung München Nord zwischen Hohenbrunn und Ottobrunn gibt es 2 Kilometer Stau. Radio Today wünscht euch weiterhin eine gute und sichere Fahrt.
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3: Blitzanhänger stehen einmal auf der A952 kurz vor der Ortseinfahrt Percher, wenn ihr Richtung Starnberg fahrt, in der 60er-Zone, und in Berg am Leim in der St. Michaelstraße stadtauswärts. Dann gibt es noch Blitzer in der Ortsdurchfahrt Hebertshausen, wenn ihr Richtung Freising fahrt, in der Truderinger Straße, auf der A99 Richtung Nürnberg kurz vor Hohenbrunn, auf der A8 Richtung Salzburg kurz nach dem Hofoldinger Forst, in Neubiberg auf der Hohenbrunner Straße beim Getränkemarkt in der 30er-Zone, hier wird beidseitig geblitzt. Dann in der Eversbusch-Straße stadteinwärts bei der Tanke in der 30er-Zone. Dann gehen Grüße raus an die Gurke. Er hat uns nochmal den Blitzer in der Tegernseer Landstraße stadtauswärts kurz vor dem McGraw-Graben bestätigt. Hier steht er bei der Tanke. Dann geht's weiter in Dornach Richtung Aschheim, rechts vor der Brücke steht noch ein Blitzer, und liebe Grüße gehen raus an den Michi, der hat uns noch den Blitzer am Mitterfeld Richtung Trudering in der 30er-Zone gemeldet. Wenn ihr einen Blitzer gesehen habt, einen Blitzer abmelden möchtet oder einen Blitzer bestätigen möchtet, dann tut das gerne und wählt hier für die Studio-Hotline 089 723 2000.
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3: Heute scheint zunächst die Sonne, am Nachmittag breiten sich von Südwesten her erste Schauer und Gewitter aus. Diese bringen örtlich auch stürmische Böen. Die Temperaturen erreichen 19 Grad im Spessart und bis zu 26 Grad am unteren Inn. Morgen bleibt es wechselhaft mit Schauern und Gewittern, besonders zum Abend hin. Die Temperatur in München-Thalkirchen beträgt aktuell 24 Grad und die Zeit, wir haben es jetzt 12.19 Uhr, und hier geht's gleich weiter mit Soul to Soul und Keep on Moving.
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1: Ein Heliumballon mit Bargeld überrascht eine Frau in Niederbayern. Erfahrt gleich mehr dazu hier auf Radio Today.
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Die Zeit ist es jetzt 12.28 Uhr. 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Eine Frau hat in ihrem Garten in Menkhofen im Landkreis Dingolfing, Landau, einen herrenlosen Luftballon mit Bargeld gefunden und ihn bei der Polizei abgegeben. Der Ballon war vermutlich mit Helium befüllt und von allein dort hingeflogen, wie ein Polizeisprecher mitteilte. Nähere Angaben zur Höhe der Bargeldsumme wollte der Sprecher nicht machen. Das Geld war demnach in dem durchsichtigen Ballon eingeschlossen. Bei dem Luftballon samt Fracht handelt es sich den Polizeiangaben zufolge vermutlich um ein Geburtstagsgeschenk, das ungeplant wegflog. Er sei einige Tage unterwegs gewesen, denn der Ballon war dann den Angaben zufolge leicht erschlafft, aber noch flugtauglich. Die Polizei sucht nun nach dem Eigentümer. Liebe Grüße gehen raus an den Michi. Er hat uns einen Blitzer gemeldet, und zwar am Mitterfeld, wenn ihr Richtung Trudering fahrt, in der 30er-Zone. Wenn ihr einen Blitzer gesehen habt, einen Blitzer abmelden möchtet oder einen Blitzer bestätigen möchtet, dann tut das gerne und wählt hierfür die Studio-Hotline 089 723 2000. Und hier geht's gleich weiter mit Avril Lavigne und Skaterboy.

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1: Der Radio Today Verkehrsdienst meldet A96 Lindau Richtung München. Bei Leim besteht Gefahr durch Personen auf der Fahrbahn. Und A96 München Richtung Lindau zwischen Sendling und Leim besteht ebenfalls Gefahr durch Personen auf der Fahrbahn. Radio Today wünscht euch weiterhin eine gute und sichere Fahrt. Blitzanhänger haben wir einmal auf der A952 kurz vor der Ortseinfahrt Percha, wenn ihr Richtung Starnberg fahrt in der 60er-Zone und in Berg am Leim in der St. Michaelstraße stadteinwärts. Dann sind Blitzer noch gesehen worden in der Ortsdurchfahrt Hebertshausen, wenn ihr Richtung Freising fahrt, in der Truderinger Straße, auf der A99 Richtung Nürnberg kurz vor Hohenbrunn, auf der A8 Richtung Salzburg kurz nach dem Hofoldinger Forst, in Neubiberg auf der Hohenbrunner Straße beim Getränkemarkt. In der 30er-Zone wird beidseitig geblitzt, in der Eversbusch-Straße stadteinwärts bei der Tanke in der 30er-Zone, auf der Tegernseer Landstraße kurz vor dem McGraw-Graben stadtauswärts bei der Tanke, in Dornach Richtung Aschheim rechts von der Brücke und am Mitterfeld, wenn ihr Richtung Trudering fahrt, in der 30er-Zone. Wenn ihr Blitzer gesehen habt, dann zögert nicht lange, teilt es mit uns und wählt hier für die Studio-Hotline 089 723 2000.
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0: Flavia Hane!
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2: Konsumkredite legen zu, besonders gefragt sind die Autofinanzierungen. Gleich mehr dazu hier im Hitradio auf Radio Today.
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0: Die Zeit ist es jetzt 12.54 Uhr. 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Für Konsum auf Pump haben sich Deutschlands Verbraucherinnen und Verbraucher im vergangenen Jahr mehr Kredite besorgt als ein Jahr zuvor. Auf 59,9 Milliarden Euro summierte sich das Neugeschäft der Kreditbanken in der Konsumfinanzierung, wie aus den Jahreszahlen des Bankenfachverbandes hervorgeht. Dies war eine Steigerung um 2% im Vergleich zu 2024. Besonders gefragt, Autofinanzierungen. Nach Angaben des Verbands wurden im vergangenen Jahr etwa 1,2 Millionen Fahrzeuge hierzulande per Kredit finanziert, sowohl für private als auch für gewerbliche Nutzung. Liebe Grüße gehen raus an den Rolf. Er hat uns eben noch einen Blitzer gemeldet. Und zwar steht er in der Ortsdurchfahrt Petershausen von Kolbach kommend in der 30er-Zone. Wenn ihr einen Blitzer gesehen habt, dann zögert nicht lange. Teilt es mit uns und weht hier für die Studio-Hotline 089 723 2000. Das waren 3 Stunden Hitradio auf Radio Today. Für euch am Mikrofon war heute Maria Rajkovic. Ich verabschiede mich für heute. Wir hören uns morgen wieder zum Hitradio. Hier im Anschluss geht's gleich weiter mit der lieben Janina und der Lokalwelle. Ba, ba, ba.
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1: 13:03 Uhr. Wir fangen an mit der Today Lokalwelle. Janina Dietz zu euch am Mikrofon. Ich freue mich, dass ihr mit dabei seid.
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1: Ich bin Helen Martin. Die Zahl antisemitischer Vorfälle in Bayern bleibt auf Rekordhoch. Die Recherche- und Informationsstelle RIAS hat letztes Jahr rund 1550 Fälle registriert, etwas mehr als 2024. Besonders stark gestiegen sind demnach Online-Bedrohungen, die teils auch Gewaltaufrufe enthalten haben. Der Zentralrat der Juden warnt, der Judenhass in Deutschland habe sich etabliert. Seit Anfang Mai gibt es den Tankrabatt. Die 17 Cent Steuersenkung pro Liter landen aber offenbar nicht komplett an den Zapfsäulen. Das sagt auch das Münchner IFO-Institut. Thomas Brockt berichtet.
2: Besonders groß ist der Unterschied beim Diesel. Der wurde laut IFO-Institut in den ersten drei Tagen des Tankrabatts im Schnitt nur 4 Cent billiger. Bei Superbenzin waren es immerhin 12 Cent. Zuvor hatten aber auch schon der ADAC und Verbraucherschützer kritisiert, dass die Steuersenkung nur teilweise bei den Autofahrern ankommt.
1: In der Nacht auf Montag war in Memmingen die Leiche eines 14-Jährigen gefunden worden. Der Teenager galt seit Samstagabend als vermisst. Er ist laut Polizei mutmaßlich Opfer eines Gewaltverbrechens geworden. Jetzt haben die Ermittler mitgeteilt, dass der mutmaßliche Täter nach Polizeischüssen gestorben ist. Der 37-Jährige hatte laut Polizei die Beamten gestern Abend mit einem Messer bedroht. Mütter von kleinen Kindern übernehmen nach wie vor mehr Sorgearbeit und sind deutlich seltener berufstätig als Väter. Zahlen des Statistischen Bundesamts zeigen, knapp 40% der Mütter mit Kindern unter 3 Jahren sind berufstätig, bei Vätern sind es fast 90%. Expertinnen und Experten fordern ein besseres Elterngeld und mehr Kita-Plätze. In Mecklenburg-Vorpommern geht die Suche nach dem gestohlenen Gold aus dem Kelten-Römer-Museum in Manching weiter. Ermittler durchkämmen das Grundstück des Hauptverdächtigen. Neben Gold- und Bargeldspürhunden kommt auch ein Röntgenmobil zum Einsatz. Der Goldschatz war im November 2022 gestohlen worden. 4 Männer wurden verurteilt, der Großteil der Beute ist aber verschwunden.
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3: 13 Uhr und 16 Minuten. Lieber Autofahrer, der Radio Today Verkehrsdienst meldet B471 Oberschleißheim Richtung Garching. Zwischen St. Margaretenstraße und der Sonnenstraße staut es sich. Radio Today wünscht allen eine gute und sichere Fahrt.
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3: A8, Salzburg, kurz nach dem Hochfeldinger Forst. Da haben wir nicht Anhänger, aber wir haben auch 2 Anhänger. A952, kurz vorm Ortseingang Percher, Richtung Starnberg in der 60er-Zone und Berg am Leim, St. Michael-Straße einwärts. Und dann gibt es noch ein paar normale Blitzer in Neubiebeck, zum Beispiel in der Hohenbrunner Straße in der 30er-Zone beidseitig beim Getränkemarkt, in der Eversbusch-Straße einwärts bei der Tanke, 30er-Zone, Tegernseer Landstraße mal wieder auswärts, kurz vorm McCraw-Graben bei der Tanke, in Dornach Richtung Aschheim rechts von der Brücke runter, am Mittelfeld Richtung Trudering und in der Ortsdurchfahrt Petershausen von Kolbach kommend, da auch in der 30er-Zone. Danke fürs Melden. Wenn ihr noch wisst, wo es blitzt, wisst ihr, wo ihr anrufen müsst, unter 089723 2000.
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3: Noch scheint oft die Sonne, ja. Sie kommt warm vom Himmel, aber im Laufe des Tages können von Südwesten her so langsam wieder Schauer und sogar Gewitter kommen. Teilweise sogar mit sintflutartigen Regen und stürmischen Böen. Das Ganze bei 19 bis 26 Grad. Morgen bleibt es dann wechselhaft mit Schauern und Gewittern. Am Donnerstag lassen die Schauer dann langsam wieder nach. Und wir messen hier in München-Thalkirchen 26 Grad. Noch ein Blick auf die Zeit, 13.18 Uhr.

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1: Ein Brand hat einen hohen Schaden verursacht. Wie hoch und wo das Ganze war, das hört ihr gleich bei der Tour der Lokalwelle.
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1: Nickelback, Burn It to the Ground. Um 13.27 Uhr. Bei einem Brand in einer Werkstatthalle in Peiting im Landkreis Weilheim-Schongau ist ein Schaden im sechsstelligen Bereich entstanden. Das Feuer brannte bereits einige Zeit, als die Mitarbeiter es morgens bei Arbeitsbeginn bemerkten, wie die Polizei mitteilte. Verletzt wurde demnach niemand. Die Mitarbeiter riefen den Angaben zufolge sofort die Feuerwehr. Als die Einsatzkräfte eintrafen, war das Innere der Halle stark verraucht. Das Feuer konnte aber schnell gelöscht werden. Der Schaden belaufe sich auf 100.000 Euro. Oder sogar mehr. Die Ursache für den Brand ist laut den Angaben der Polizei bisher nicht abschließend geklärt. Manches deute auf einen technischen Defekt hin. Hinweise auf ein Brandstiftungsdelikt gebe es nach bisherigem Stand aber nicht. Dafür haben wir einen Hinweis auf den aktuellsten Blitzer. Der steht in der Ortsdurchfahrt Petershausen von Kolbach kommend. Und hier ist 30 die Höchstgeschwindigkeit. Danke an euch fürs Melden. Wenn ihr wisst, wo es blitzt, gern unter 089 723 2000. Und jetzt habe ich ganz viel Musik am Stück für euch. Ich habe Pat Benatar, David Gates und Heaven 17.

13.39 Uhr. Liebe Autofahrer, der Radiotour, der Verkehrsdienst meldet B471 Oberschleißheim Richtung Garching. Zwischen St. Margaretenstraße und der Sonnenstraße gibt's einen kleinen Stau. Radiotour, der wünscht allen, die unterwegs sind, eine gute und sichere Fahrt. Und ich habe für euch die Blitzer von heute. Zwei Anhänger A952, das ist kurz vorm Ortseingang Percher, Richtung Starnberg in der 60er-Zone und Berg am Leim, St. Michaelstraße einwärts. Nicht-Anhänger gibt es auch einige, zum Beispiel A8 Salzburg kurz nach dem Hofoldinger Forst, Neubiberg, Hohenbrunner Straße, 30er-Zone beidseitig beim Getränkemarkt, in der Eversbusstraße einwärts bei der Tanke, auch eine 30er-Zone. Dann haben wir noch eine Tanke, Tegernseer Landstraße, auswärts mal wieder, kurz vorm McCraw-Graben. In Dornach wird geblitzt, Richtung Aschheim, rechts von der Brücke. Bitte auch Fuß vom Gas am Mitterfeld Richtung Trudering. Ortsdurchfahrt Petershausen, hier von Kolbach kommend wird geblitzt in der 30er-Zone. Und nochmal eine 30er-Zone in der Friedenspromenade in Trudering. In beiden Richtungen gerade gemeldet vom Sergio. Vielen Dank. Wenn ihr noch einen Blitzer für uns habt, meldet euch gern bei uns unter 089 723 2000 und Harry Chapin jetzt mit Cats in the Cradle.

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1: Es gab eine ziemliche Bahnpanne bei Regensburg. Da sind Fahrgäste einfach weggelaufen. Wohin, das hört ihr gleich bei der Tour der Lokalwelle.
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1: Gladys Knight and the Pips on and on um 13.50 Uhr. Ein Regionalexpress von Regensburg nach München ist am Sonntag auf freier Strecke liegen geblieben und einige Reisende stiegen trotz der Bitte, im Zug zu bleiben, aus und setzten ihren Weg zu Fuß fort. Nach Angaben der Deutschen Bahn konnte der Zug wegen einer technischen Störung seine Fahrt nicht fortsetzen. Kurz hinter Regensburg sei der Regionalexpress mit 300 bis 400 Insassen auf freier Strecke zum Stehen gekommen. Wegen der sommerlichen Temperaturen und unterbrochener Stromversorgung im Zug gab der Lokführer demnach die Türen zu der vom Gleis abgewandten Seite zum Öffnen frei. Die Fahrgäste seien gebeten worden, im Zug zu bleiben. Ein Teil der Fahrgäste sei trotzdem ausgestiegen und zu Fuß nach Eckmühl, einem Gemeindeteil von Schierlingen, gelaufen. Deshalb musste den Angaben zufolge auch am Sonntagabend die Strecke zwischen Köfering und Eckmühl aus Sicherheitsgründen für mehr als 2 Stunden vollständig gesperrt werden. In Eckmühl standen einer Bahnsprecherin zufolge 8 Busse bereit, und um die Reisenden dann nach Landshut zu bringen. Der liegen gebliebene Zug sei in den Bahnhof nach Eckmühl dann abgeschleppt worden. Tja, also, wenn ein Zug auf freier Strecke liegen bleibt, erfolgt die Weiterreise für die Fahrgäste den Angaben zufolge mit einem Ersatzzug, Bussen oder mit Hilfe einer Abschlepplok. Und für die Autofahrer gleich 2 neue Blitze. Ludwigsfelder Straße Richtung Allach meldet Jan, und Olli meldet Aubing einen Blitzeranhänger am Langwieder Bach 30er Zone. Vielen Dank, 089723 2000.
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2: Es ist 14.02 Uhr, die Tour der lokale Welle mit den besten Meldungen aus der Region und natürlich gute Musik. Spencer Davis Group, keep on running.
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1: Ich bin Stefan Schütz. Immer mehr Firmen nutzen künstliche Intelligenz. Das hat eine Untersuchung des Nürnberger Instituts für Arbeitsmarkt- und Berufsforschung ergeben. Da heißt es, dass 25% der Unternehmen KI-Programme nutzen. 2023 waren es noch 5%. Besonders stark verbreitet ist die KI in der Kommunikationsbranche und im Finanzsektor. Und größere und jüngere Unternehmen setzen KI häufiger ein als kleine und alteingesessene Betriebe. Nach dem Fund eines getöteten 14-Jährigen in Memmingen im Allgäu überschlagen sich die Ereignisse. Der Verdächtige ist von der Polizei erschossen worden, Florian Klaus berichtet.
2: Der Verdächtige ist ein 37-Jähriger, der sich in dem Gebäude, in dem der tote Jugendliche gefunden worden ist, in einem Schrank versteckt haben soll. Die Beamten hatten ihn gestern in der Nähe des Bahnhofs entdeckt. Daraufhin war er erst geflüchtet, bei der Verfolgung am Abend hat er sich aber nach Angaben der Polizei umgedreht und ist mit einem Messer auf sie zugegangen. Weil er das nicht weggelegt habe, schossen die Polizisten und trafen ihn mehrfach. Er starb im Krankenhaus. Die Ermittlungen zum Tod des Jugendlichen laufen weiter.
1: Der Impfstoffhersteller BioNTech will mehr Standorte für seine Produktion dicht machen. Das hat das Unternehmen mitgeteilt. Insgesamt drohen gut 1.900 Stellen dadurch wegzufallen. BioNTech ist vor allem durch seinen Impfstoff während der Corona-Pandemie bekannt geworden. Und da liegt auch ein Grund für die jetzigen Einsparungen. Mit Ende der Pandemie ist der Umsatz von BioNTech durch die geringere Nachfrage nach Impfstoffen extrem gesunken. Der Waldbrand am Saurüsselkopf in den Chiemgauer Alpen hält die Einsatzkräfte weiter in Atem. Mittlerweile hilft auch die Bundeswehr mit speziellen Hubschraubern aus. Ungefähr 50 bis 60 Hektar Wald brennen. Für die Bevölkerung ist das zwar nicht direkt gefährlich, allerdings wird ein Trinkwasserschutzgebiet von den Flammen bedroht. Die Quelle versorgt 30.000 Bürgerinnen und Bürger. Wer zieht ins Finale der Fußball-Champions League ein? Heute Abend wird schon mal der erste Finalist ermittelt. Der FC Arsenal hat Atletico Madrid zum Halbfinal-Rückspiel zu Gast. Das Hinspiel war 1:1 ausgegangen. Anpfiff ist um 21 Uhr. Morgen kämpft dann der FC Bayern ums zweite Ticket für das Finale in Budapest. Die Münchner empfangen Paris Saint-Germain.
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3: 14 Uhr und 15 Minuten. Liebe Autofahrer, der Radio Today Verkehrsdienst meldet B304 München Richtung Dachau. Bei München staut es sich immer noch. Und B471 Fürstenfeldbruck Richtung Oberschleißheim zwischen Dachau Mitte und Karlsfeld 1 Kilometer Stau. Radio Today wünscht allen, die unterwegs sind, eine gute und sichere Fahrt.
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3: Ich habe 4 Blitzeranhänger für euch. A952 kurz vorm Ortseingang Percher Richtung Starnberg in der 60er-Zone. Berg am Leim, St. Michaelstraße einwärts, Aubing am Langwieder Bach in der 30er-Zone beidseitig und am Mitterfeld Richtung Trudering. Aber es gibt auch Nicht-Anhänger. Zum Beispiel in der Eversbuschstraße einwärts bei der Tanke in der 30er-Zone. Tegernseer Landstraße auswärts kurz vor McRaw-Graben, auch bei der Tanke in Blau. In Dornach Richtung Aschheim rechts von der Brücke runter. Ortsdurchfahrt Petershausen, das ist von Kolbach kommend in der 30er-Zone. Hier kommt noch eine 30er-Zone in der Friedenspromenade in Trudering. Der Blitz beidseitig, das meldet uns Sergio. Jan meldet Ludwigsfelder Straße Richtung Allach, versteckt aus dem Gebüsch. Und Patrick meldet Fürstenfeldbruck am Ortseingang, schön Geisinger Straße bei der Unterführung. Ganz lieben Dank an euch alle. Wenn ihr noch wisst, wo es blitzt, dann ruft uns gern an unter 089-723-2000.
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3: Ein bisschen scheint sie noch die Sonne, aber im Laufe des Tages kann sich das ändern. Von Südwesten her kann es schauern und gewittern. Teilweise vielleicht sogar sintflutartiger Regen. Mal schauen, es kann ein bisschen stürmen. Das Ganze heute bei 19 bis 26 Grad. Morgen bleibt es nochmal wechselhaft mit Schauern und Gewittern. Am Donnerstag, da lassen die aber auch wieder nach und dann wird es wieder ein bisschen ruhiger. Die Temperatur in München-Thalkirchen messen wir jetzt noch bei 25 Grad. Und ein Blick auf die Zeit, 14.17 Uhr.

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1: Es wurden 2000 tote Saiblinge gefunden. Nun gibt's Ermittlungen nach diesem Fischsterben. Mehr dazu gleich bei der Tour der Lokalwelle.
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1: Das war Mahmoud Orhan featuring Senna Sena mit Feel um 14.29 Uhr bei der Tour der Lokalwelle. Und wir schauen nach Großweil. Ungefähr 2000 tote Saiblinge hat da ein 24 Jahre alter Mann im Landkreis Garmisch in seinem Fischweiher entdeckt. Möglicherweise sei beim Zulauf des Wassers eine Substanz eingeleitet worden, an der die Fische starben. Das teilte die Polizei mit. Der Weiher sei mit zwei Teichen Der ist den Angaben zufolge umzäunt und auch mit einem Bach verbunden. Aus dem Weiher wurden laut Polizei Wasserproben entnommen, die nun analysiert werden sollen. Weitere Ermittlungen folgen. Der Schaden belaufe sich auf etwa 5.000 Euro. Und wir schauen mal auf die Straßen. Also ich habe gleich zwei aktuelle Blitzer für euch. Einmal einen neuen Blitzeranhänger in Aubing am Langwieder Bach und einen regulären Blitzer in Fürstenfeldbruck am Ortseingang Schöngeisinger Straße, direkt bei der Unterführung. Da sagen wir Danke an den Patrick. Und wenn ihr wisst, wo es blitzt, dann wisst ihr, wo ihr anrufen müsst. Bei uns unter 089 723 2000. Und bei dem schönen Wetter heute oder zumindest bei den Temperaturen habe ich für euch jetzt Welcome to the Jungle von Guns N' Roses. Hey!

die Zeit. 14.38 Uhr, liebe Autofahrer, der Radiotour, der Verkehrsdienst meldet B304 bei München Richtung Dachau. Da gibt's noch einen Stau und B471 Fürstenfeldbruck Richtung Oberschleißheim zwischen Dachau-Mitte und Karlsfeld. 1 Kilometer Stau, Radiotour, der wünscht allen eine gute und sichere Fahrt. Da sind auch noch jede Menge Blitzer. Ich habe 4 Anhänger für euch. A952 kurz vor der Ortseinfahrt Percha Richtung Starnberg in der 60er-Zone. Berg am Leim, St. Michaelstraße einwärts. Aubing am Langwiederbach in der 30er-Zone beidseitig. Unter Mitterfeld Richtung Trudering. Ja, und dann gibt's noch reguläre Blitzer. Tegernseer Landstraße auswärts kurz vor McRaw-Graben. In Dornach Richtung Aschheim rechts von der Brücke. Wir haben am Mitterfeld Richtung Trudering, das habe ich schon genannt. Ortsdurchfahrt Petershausen von Kolbach kommend. Die Friedenspromenade auch in Trudering 30er-Zone beidseitig. Und Ludwigsfelder Straße Richtung Allach, ganz versteckt im Gebüsch. Patrick meldet außerdem die Ortseinfahrt von Fürstenfeldbruck, Schöngeisinger Straße, direkt bei der Unterführung. Danke an euch alle. Wenn ihr wisst, wo es blitzt, dann gerne unter 089 723 2000. Und Love is Thicker Than Water singt und jetzt an die Gip. 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Die

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1: Ladendiebe waren unterwegs und dann haben sie noch einen Zeugen mitgeschliffen, mitgeschleift. Wie das Ganze passiert ist, hört ihr gleich bei der Tour der Lokalwelle.
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1: Carte Blanche, get up your feet um 14.48 Uhr. Mit vollem Einkaufswagen wollten drei Tatverdächtige flüchten. Ein 37-Jähriger versuchte, die Ladendiebe zu stoppen und landete dabei auf ihrer Motorhaube. Wie ist das passiert? Ja, bei ihrer Flucht nach diesem Diebstahl in Unterfranken, da sollen die drei Verdächtigen einen Zeugen mehrere Meter auf der Motorhaube ihres Wagens mitgeschleift haben. Danach flüchteten sie, wie die Polizei mitteilte. Die drei Tatverdächtigen verließen einen Supermarkt in Höchberg, das ist im Landkreis Würzburg, demnach mit einem vollgepackten Einkaufswagen im Wert von rund 500 Euro. Ohne zu bezahlen, gingen sie den Angaben zufolge zu ihrem Auto. Ein 37-jähriger Mann habe den Vorfall bemerkt. Als die Verdächtigen wegfahren wollten, versuchte er den Angaben der Polizei nach, das Fahrzeug zu stoppen. Doch der Fahrer des Wagens, der beschleunigte demnach unvermittelt und erfasste den 37-Jährigen. Der wurde den Angaben zufolge für rund 10 Meter auf der Motorhaube mitgeschleift und fiel dann vom Auto. Dabei sei der Mann aber nur leicht verletzt worden. Die drei Tatverdächtigen seien zunächst entkommen. Ja, Wahnsinn. Es ist ja bald filmreif, aber natürlich kein schöner Film. Und wer so couragiert ist und das Ganze stoppen möchte, ja, der ist in dem Moment natürlich ein ziemliches Risiko eingegangen. Hut ab für den Mann. Ich habe für euch noch einen Aubing, einen Anhänger am Langenwieder Bach in der 30er-Zone beidseitig. Danke an den Olli. 089 723 2000.
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2: Und es ist 2:02. Ihr hört die Tour der Lokalwelle mit Janina Dietz für euch am Mikrofon. Ich freue mich, dass ihr mit dabei seid. Und in der nächsten halben Stunde hört ihr Kings of Leon und jetzt Metallica mit Enter Sandman.
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1: Ich bin Stefan Schütz. Der ein oder andere wird sich fragen, in welchem Bereich Fachkräfte gesucht werden, in den MINT-Berufen. Laut einem Bericht sind fast 134.000 Arbeitsplätze im naturwissenschaftlich-technischen Bereich nicht besetzt. Dazu Janina Singer.
2: Vor allem in Ausbildungsberufen im MINT-Bereich gibt es Engpässe, allen voran in Energie- und Elektroberufen, aber auch Akademiker fehlen. Für die Vereinigung der Bayerischen Wirtschaft ein Zeichen, dass die Fachkräftesicherung im MINT-Bereich eine zentrale Zukunftsaufgabe bleibt. Laut VBW wäre vor allem gut, wenn mehr Frauen in solchen Berufen arbeiten würden.
1: In Bayern sind letztes Jahr deutlich weniger Wohnungen gebaut worden, obwohl die in vielen Städten dringend gebraucht werden. Das Statistische Landesamt meldet einen Rückgang von fast 14%. Das heißt, es wurden knapp 47.400 Wohnungen fertiggestellt. Am stärksten hat's Oberbayern getroffen, wo der Wohnungsmangel am größten ist. Lichtblick ist die Oberpfalz. Hier sind mehr Wohnungen fertig geworden als im Jahr davor. In Memmingen im Allgäu gibt es in der Bevölkerung heute nur ein Thema, der gewaltsame Tod eines 14-Jährigen und den darauf folgenden Polizeieinsatz. Der Verdächtige wurde am Abend von Beamten tödlich getroffen, nachdem er sie mit einem Messer bedroht hatte. Die Obduktion des Jugendlichen hatte ergeben, dass er Opfer einer Gewalttat geworden war. Bei dem Verdächtigen handelt es sich um einen 37 Jahre alten Mann. Über das Motiv ist nichts bekannt. Die Deutsche Post heißt künftig mit hoher Wahrscheinlichkeit DHL. Die Aktionäre wollen auf ihrer Hauptversammlung in Bonn darüber abstimmen. Konzernchef Meyer sagt, das Unternehmen hat sich von der früheren Deutschen Bundespost zu einem weltweit führenden Logistikkonzern entwickelt. Der Namenswechsel wird vermutlich zum 1. September vollzogen. Dann soll er im Handelsregister eingetragen sein. Wochenlang hat das Schicksal eines in der Ostsee gestrandeten Buckelwals Millionen Menschen in seinen Bann gezogen. Nun geht das Deutsche Meeresmuseum davon aus, dass Wal Timi nicht mehr lebt. Fachleute begründen ihre Annahme damit, dass der Meeressäuger zu sehr geschwächt war, als er in den Atlantik übergeben wurde. Die Bergung des Buckelwals war entgegen den Empfehlungen zahlreicher Wissenschaftler durchgeführt worden.
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3: 15 Uhr und 15 Minuten, liebe Autofahrer. Der Radio Today Verkehrsdienst meldet A8 München Richtung Salzburg. Zwischen Weyern und Irschenberg, da ist der Standstreifen blockiert. Es besteht Gefahr durch einen defekten PKW und B304 Dachau Richtung München zwischen Feldmauchinger Straße und der Hanauer Straße. Da staut es sich immer noch. Radio Today wünscht allen eine gute und sichere Fahrt.
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3: Also heute haben sich doch noch eine Menge Blitzer-Anhänger zusammengefunden. Wir haben einen auf der A952 kurz vor der Ortseinfahrt Percha Richtung Starnberg in der 60er-Zone. Berg am Leim in der St. Michael-Straße einwärts, in Aubing am Langenwiederbach in der 30er-Zone beidseitig, in Karlsfeld in der Münchner Straße Richtung Dachau. Im Ortsdurchgang oder in der Ortsdurchfahrt von Fleck und zwar haben wir das dann auf der B13 am Pumpenhäusel in beiden Richtungen, nochmal in beiden Richtungen, B13 Bad Tölz, Lenggrieser Straße bei der Tanke beidseitig, danke an den Olli. Es gibt aber auch noch einen Anhänger am Mütterfeld Richtung Trudering und reguläre Blitzer, als da wären Ortsdurchfahrt Petershausen von Kolbach kommend, die Friedenspromenade in Trudering in der 30er-Zone beidseitig, die Ludwigsfelder Straße Richtung Allach aus dem Gebüsch, das meldet der Jan, und Patrick meldet Fürstenfeldbruck am Ortseingang, die Schöngeisinger Straße bei der Unterführung. Vielen, vielen Dank an alle. Wenn ihr noch wisst, wo es blitzt, her damit unter 089 723 2000.
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3: Die Sonne verabschiedet sich so langsam und es können sogar einzelne Schauer und Gewitter kommen, teilweise sogar mit sintflutartigen Regen. Und es kann auch stürmen. Das Ganze heute bei 19 bis 25 Grad. Morgen bleibt es nochmal wechselhaft mit Schauern und Gewittern. Am Donnerstag lassen die Schauer dann nach. Und die Temperatur in München-Thalkirchen messen wir jetzt bei 24 Grad. Noch ein Blick auf die Zeit. 15.17 Uhr.

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1: Am Ufer von einem Badesee wurden Nägel gefunden. Jetzt ermittelt die Polizei. Mehr dazu gleich bei der Tour der Lokalwelle.
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1: Das waren natürlich die Kings of Leon mit Sex on Fire um 15.26 Uhr. Etwa ein Dutzend fast 10 Zentimeter lange Nägel am Ufer eines Badesees haben in Oberfranken einen Polizeieinsatz ausgelöst. Zeugen hätten die Nägel bei frühsommerlichem Wetter am Naturbadesee in Frensdorf entdeckt. Das teilten die Beamten mit. Die Ermittler gehen davon aus, dass die Nägel dort absichtlich in den Sand gelegt wurden. Das Areal sei deshalb mit einem Metalldetektor abgesucht worden, das teilte die Polizei mit, und weitere Nägel habe man dabei Gott sei Dank nicht entdeckt. Ermittelt werde jetzt wegen des Versuchs der gefährlichen Körperverletzung gegen Unbekannt. Hier brauchen wir nicht mehr ermitteln, Olli hat sie alle entdeckt, die neuen Blitzer-Anhänger. Einer in der Ortsdurchfahrt Fleck, und zwar auf der B13 am Pumpenhäusel beidseitig und nochmal beidseitig auf der B13 Bad Tölz-Lenggrieser Straße an der Tankstelle. Ja, in beiden Richtungen. Vielen Dank, und wenn ihr noch wisst, wo es blitzt, dann wisst ihr, wo ihr anrufen müsst. Gern bei uns unter 089 723 2000. Jetzt hört ihr NXS, danach The Commitments und Madonna auch noch mit Into the Groove.

0: 17.39 Uhr, liebe Autofahrer, der Radio Today Verkehrsdienst meldet A8 München Richtung Salzburg zwischen Weihern und Irschenberg. Da ist der Standstreifen blockiert. Es besteht Gefahr durch einen defekten PKW und B304 Dachau Richtung München. Zwischen Feldmochinger Straße und Hanauer Straße, da staut es sich noch. Radio Today wünscht allen eine gute und sichere Fahrt. Und da habe ich jetzt ganz, ganz viele Blitzeranhänger, die haben sich heute aber auch zusammengefügt. A952, kurz vor der Ortseinfahrt Percha Richtung Starnberg in der 60er-Zone. Berg am Leim, St. Michael-Straße einwärts. Aubing am Langwiederbach in der 30er-Zone beidseitig. In Karlsfeld blitzt es in der Münchner Straße Richtung Dachau in der Ortsdurchfahrt Fleck. Das ist auf der B13 am Pumpenhäusel in beide Richtungen. Nochmal beidseitig B13 Bad Tölz, Lenkeser Straße an der Tankstelle und am Mitterfeld Richtung Trudering. Das waren sie, die Anhänger. Und ich habe noch reguläre Blitzer. Friedenspromenade, die ist in Trudering in der 30er-Zone, auch in beiden Richtungen. Jan meldet uns die Ludwigsfelder Straße Richtung Allach, versteckt im Gebüsch. Und Patrick meldet den Ortseingang von Fürstenfeldbruck, das ist Schöngeisinger Straße, bei der Unterführung. Vielen, vielen Dank fürs Melden. Und wenn ihr noch wisst, wo es blitzt, wisst ihr, wo ihr anrufen müsst. Unter 089 723 2000, jetzt Fallen von Volbeat.
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1: Ja, wie sieht's denn nun aus mit dem Wohnungsmarkt in Bayern? Die Zahlen vom Verband Bayerischer Wohnungsunternehmen, die gibt's gleich bei uns.
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1: Dieser Song aus den 80ern heißt Sidewalk Talk und war von Jellybean um 15.51 Uhr hier bei der Today Lokalwelle. Ohne grundlegende politische Weichenstellungen wird die Misere auf dem Wohnungsmarkt nach Einschätzung der bayerischen Wohnungsunternehmen noch viele Jahre bestehen bleiben. Nach Schätzung des Verbands fehlen mittlerweile 200.000 Wohnungen im Freistaat. Wir haben einen Markt, der nicht mehr funktioniert in vielen Regionen in Bayern, das sagte Verbandschef Hans Meyer bei der Jahrespressekonferenz. Im vergangenen Jahr war die Zahl der neu gebauten Wohnungen in Bayern um knapp 14% auf 47.359 gesunken. Ja, 2026 und auch 2027 sei keine Besserung in Sicht. Damit ausreichend gebaut wird, müssten alle drei Bereiche des Wohnungsbaus funktionieren, sagte Meyer. Also geförderter und privater Bau von Mietwohnungen ebenso wie der Bau von Eigentumswohnungen. Im Verband Bayerischer Wohnungsunternehmen, VDW, sind vor allem sozial orientierte Genossenschaften und kommunale Wohnungsgesellschaften Mitglied. Im geförderten Wohnungsbau sind die staatlichen Zuschüsse nach Meyers Worten so hoch wie nie zuvor. Doch wegen hoher Baustandards und des Anstiegs der Baukosten ist der Effekt demnach begrenzt. Wir haben so viel Mittel wie nie zuvor und bauen dafür umso weniger Wohnungen. Ja, das muss ich unkommentiert lassen an dieser Stelle. Aber ich sag euch noch, wo der aktuellste Blitzer steht. B13 Bad Tölz in der Langgrieser Straße. Beidseitig. Wenn ihr wisst, wo es blitzt, gern melden unter 089 723 2000. 15.53 Uhr und für heute war es das mit der Tour der Lokalwelle. Schön, dass ihr mit dabei wart. Mein Name ist Janina Dietz. Ich darf mich verabschieden, aber hier geht's natürlich ganz schön weiter mit den Quicktimes und dem V. Ich sag ciao, servus, schönen Nachmittag.
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2: Schön, dass ihr dabei seid. 16 Uhr, die Zeit genau. Jetzt startet die Quicktimes mit dem V und der Open Line. Und der Norbert hat uns einen Blitzer gemeldet auf der schweren Reiterstraße Richtung Osten aus einem Caddy beim Theater. Wird geblitzt. Danke, Norbert.
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1: Ich bin Stefan Schütz. Nach der Amokfahrt durch die Leipziger Innenstadt gestern schwebt keine der schwer verletzten Personen mehr in Lebensgefahr. Das sagte Leipzig-Oberbürgermeister Jung. Der Täter, ein 33-jähriger in Leipzig lebender Deutscher, war gestern mit seinem Auto in eine belebte Fußgängerzone gerast. Dabei hatte er 2 Menschen getötet und zahlreiche weitere verletzt. Das Motiv ist noch unklar. Der Tankrabatt kommt offenbar nur teilweise bei den Autofahrenden an. Zwar ist Sprit seit Anfang des Monats günstiger geworden, laut ADAC um rund 11 Cent pro Liter. Laut IFO-Institut wird von den gut 17 Cent Steuersenkung aber nur ein Teil weitergegeben, bei Diesel deutlich weniger als bei Benzin. Der Wirtschaftsverband Fuels und Energie meint, es würde alles weitergegeben. Das Bundeskartellamt prüft die aktuelle Preisentwicklung. Die Deutsche Bahn startet eine Kampagne für mehr Respekt gegenüber ihren Beschäftigten. In Bahnhöfen und Zügen werben ab heute Plakate für einen besseren Umgang mit dem Personal. Außerdem sollen Mitarbeitende unter anderem mit Bodycams ausgestattet und das Sicherheitspersonal verstärkt werden. Der Konzern reagiert damit auf den gewaltsamen Tod eines Zugbegleiters bei einer Kontrolle vor 3 Monaten. Schwarz-Rot regiert seit einem Jahr, Zeit für eine erste Bilanz. Merz und Co. zeigen sich selbstkritisch und eine Forsa-Umfrage zeigt, dass sie damit nicht Unrecht haben. Ronny Thorau berichtet.
2: Besonders schwach finden die Befragten die aktuelle Arbeit der Regierung, wenn es um die Begrenzung von Preissteigerungen geht, um die Verbesserung der Infrastruktur, die anstehenden Reformen und den Kampf gegen die Wirtschaftskrise. Zufriedener sind die Menschen mit den Maßnahmen zur Begrenzung illegaler Zuwanderung. Die Regierung selber zeigte sich heute selbstkritisch. SPD-Chef Klingbeil etwa erklärte, der Streit der letzten Wochen habe der Koalition insgesamt geschadet.
1: Bayerns Ministerpräsident Söder findet die US-Pläne zu einem möglichen Truppenabzug ärgerlich und gefährlich. Die Bundesregierung soll die Pläne nicht einfach so hinnehmen. Das gilt auch für einen möglichen Verzicht auf Mittelstreckenraketen in Deutschland. Söder meint aber auch, manchmal sind die Ankündigungen der USA schneller als deren Umsetzung. Weiter nicht bestätigt ist, dass 5000 US-Soldaten aus Vilseck abgezogen werden.
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3: Der Radio Today Verkehrsdienst meldet auf der A92 Richtung Deckendorf zwischen Auffahrt Unterschleißheim und Kreuz Neufahrn einen Unfall. Auf der A95 Garmisch Richtung München zwischen Wolfratshausen und Höhenrhein Ost hier Gefahr durch Holzbretter auf der Fahrbahn. Auf der A99 München Nord Richtung München Südwest zwischen Neuherberg und Ludwigsfeld 5 Kilometer Stau. Auf der A952 Starnberg Richtung Starnberg zwischen Percha und Dreieck Starnberg. Hier ist der rechte Fahrstreifen blockiert. Hier besteht Gefahr durch einen defekten PKW. Dann auf der B471 Garching Richtung Oberschleißheim zwischen Hochbrück und Feierabendstraße, meiner Lieblingsstraße, 2 Kilometer Stau auf dem mittleren Ring. Und zwar zwischen der Auffahrt Sapporo-Bogen und der Schleißheimer sowie zwischen Heckenstaller Tunnel und Liese-Kieselbach-Tunnel haben wir Stau. Today wünscht euch eine gute und sichere Fahrt.
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3: Der Blitz wird auf der schweren Reiterstraße beim Theater, dann in der Ortseinfahrt Fürstenfeldbruck, auf der Schöngeisinger Straße bei der Unterführung, auf der Ludwigsfelder Straße Richtung Allach, der Klassiker, dann in Trudering auf der Friedenspromenade, in Bad Tölz auf der Lenkrieser Straße bei der Tankstelle aus einem Anhänger, in der Ortsdurchfahrt Fleck beim Pumpenhäuserl, dann in Karlsfeld auf der Münchner Straße Richtung Dachau, in Aubing am Langwieder Bach, beidseitig im Berg am Leim, auf der St. Michael Straße und auf der A952, und zwar in der Ortseinfahrt Percha. Für weitere Blitzer wählt die 723-2000.
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3: Eventuell gibt es heute Abend noch ein Gewitterli, ja, bei Temperaturen um die 12 bis 6 Grad dann in der Nacht. Morgen wechseln sich Wolken und etwas Sonne ab. Am Nachmittag breiten sich erneut Schauer und Gewitter aus. Diese bringen deutlich sinnflutartigen Regen und stürmische Böen. Also Hut festhalten, und die Höchstwerte erreichen zuvor 16 bis 23 Grad. Die Temperatur hier gemessen 22 Grad in München, Thalkirchen und die Zeit. Es ist jetzt 16.17 Uhr.

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1: Gegen 16.30 Uhr startet der Radioflohmarkt bei uns. Ihr habt die Möglichkeit, hier etwas anzubieten, von privat an privat, bei einem, wie bei einem ganz normalen Flohmarkt draußen auch, aber auch große Sachen übers Telefon live. Gleich geht's los unter der 723 2000.
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0: Das war der Jacko, als er noch jung war. 16.30 Uhr die Zeit. Jetzt habt ihr die Möglichkeit, hier anzurufen bei einer Open Line, unser Radioflohmarkt live. Die Nummer ist jetzt die Studionummer, die 089-723-2000. 3 Minuten Zeitfenster haben wir, sollte permanent ein Anruf reingehen. Ansonsten geht's gleich weiter mit Musik.
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0: Dreimal am Tag gibt es bei uns einen Radioflohmarkt. In der Früh gegen 7.30 Uhr, gegen 16.30 Uhr und gegen 19.30 Uhr. Zusätzlich immer auf unserer Website www.radiotoday.de. Da könnt ihr natürlich eine Hörernachricht draufsprechen. Wir spielen sie garantiert in der Open Line ab. Ansonsten sind wir jetzt live, das heißt, jetzt könnt ihr anrufen, um das Auto, das Fahrrad, Musikinstrumente, Antiquitäten, Möbel, Sportgeräte, was auch immer anzubieten. Auch wenn ihr etwas sucht, nennt nur euren Vornamen. Zweimal langsam zum Mitschreiben die Telefonnummer für die Hörer. Und schon habt ihr eine Annonce freigeschalten, kostet euch nur einen Anruf. Natürlich immer zusätzlich machen, auch wenn man schon auf irgendwelchen Portalen im Internet irgendwas reingestellt hat mit zig Passwörtern und Accounts und schieß mich tot. Aber jetzt ganz einfach oldschool-mäßig, wie wir auch sind, 089 723 2000 die Nummer. Letzter Aufruf für diese Open Line gegen 19.30 Uhr, dann die letzte Möglichkeit für heute. Weiter geht's mit Metallica.

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1: 16.41 Uhr, die Zeit, hier ist der Radio Today Verkehrsdienst und der meldet auf der A92 Richtung Deckendorf zwischen der Auffahrt Unterschleißheim und Kreuzneufahren hier ein Unfall. Auf der A99 München Südwest Richtung München Nord zwischen Dreieck München Südwesten Tunnel Aubing haben wir Stau. Auf der A99 in der Gegenrichtung zwischen Fröttmanning Nord und Ludwigsfeld 8 Kilometer Stau. Dann auf der B471 Garching Richtung Haar zwischen Garching und Ismaning Stau und auf dem mittleren Ring geht's schon los. Ich wünsche euch eine gute und sichere Fahrt. Gebitzt wird auf der Schweren Reiterstraße beim Theater und dann in der Ortseinfahrt Fürstenfeldbruck, auf der Schöngeisinger Straße bei der Unterführung, auf der Ludwigsfelder Straße Richtung Allach, in Trudering auf der Friedenspromenade, in Bad Tölz auf der Langgrieser Straße. Bei der Tankstelle, dann in der Ortsdurchfahrt Fleck beim Pumpenhäuserl, dann in Karlsfeld auf der Münchner Straße Richtung Dachau in Aubing am Langwiederbach, dann in Berg am Laim auf der St. Michaelstraße und auf der A952 kurz vor der Ortseinfahrt Percha. Für weitere Blitzer wählt die 723 2000.

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1: Ein Busfahrer hat in Bamberg einen Passagier einen Stadtbus lenken lassen. Mehr dazu gleich.
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0: Früher gab es Schilder in den Bussen, da stand drin, während der Fahrt nicht mit dem Fahrer sprechen. 16.51 Uhr die Zeit, ihr hört die Quicktimes auf Radio Today. Ein Busfahrer hat in Bamberg einen Passagier einen Stadtbus lenken lassen. Als der Hilfsfahrer abrupt bremste, verletzten sich mindestens zwei Menschen leicht. Sie erlitten nach Polizeiangaben Prellungen. Unklar sei, ob weitere Menschen verletzt wurden. Gegen den Fahrer werde nun wegen Fahrens ohne Fahrerlaubnis und fahrlässiger Körperverletzung ermittelt. Auch gegen den eigentlichen Busfahrer seien strafrechtliche Ermittlungen etwa wegen Straftaten nach dem Straßenverkehrsgesetz und dem Strafgesetzbuch eingeleitet worden. Zuvor hatten mehrere Medien über den Fall berichtet und nach Polizeiangaben hatte der Stadtbusfahrer den Passagier am vergangenen Freitag hinter Steuer gelassen. Er fuhr in der Nähe des zentralen Omnibus-Bahnhofs etwa 50 Meter weit. Warum der Stadtbusfahrer das erlaubte, war zunächst unklar. Und hier der neueste Blitzer vom Wolfgang. Danke dafür. In Hohenkirchen wird geblitzt und zwar an der Bahnhofstraße kurz vor der Schranke aus einem Caddy. Für weitere Blitzer wählt die 723-2000.
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2: 17:01 die Zeit. Schön, dass ihr dabei seid. Jetzt hier in der zweiten Stunde der Quick Times am Dienstag, dem 5. Mai. Am Mikrofon für euch der Pfau aus München, Thalkirchen. 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
1: Ich bin Stefan Schütz. Deutsche Bahn und Bundesverkehrsministerium reagieren auf die wiederholten Anfeindungen gegen Bahnmitarbeitende. Gestartet wurde eine Respektkampagne mit dem Titel Hashtag Mehr Achtung. Thomas Brockt berichtet.
2: Die Kampagne gehört zu einem Aktionsplan für mehr Sicherheit, der nach dem tödlichen Angriff auf einen Zugbegleiter vereinbart wurde. Ein Fahrgast hatte den 36-Jährigen bei einer Ticketkontrolle attackiert. Nun wirbt die Bahn auch mit Plakaten für mehr Respekt im täglichen Miteinander. Die Würde des Menschen ist unantastbar, auch für alle in Uniform, heißt es da zum Beispiel.
1: Es gibt auch Zahlen darüber, wie viele Beamte im Geschäftsbereich der bayerischen Ministerien im vergangenen Jahr Opfer von Gewalt geworden sind. Angezeigt wurden knapp 8.400 Fälle, ein Minus von 5%. Finanzminister Füracker spricht von einem erfolgreichen Gewaltschutzprogramm, das vor 5 Jahren ins Leben gerufen wurde. Der Beamtenbund fordert unterdessen, dass es auch eine Gewaltstatistik auf kommunaler Ebene geben müsse. Eine Gewalttat erschüttert Memmingen im Allgäu. Ein 14-Jähriger starb durch Gewalteinwirkung, das steht nach der Obduktion fest.

0: Der Verdächtige wurde gestern Abend von Polizeibeamten erschossen, nachdem er sie mit einem Messer bedroht hatte. Bei dem Verdächtigen handelt es sich um einen 37 Jahre alten Mann. Über das Motiv ist weiter nichts bekannt. Berlin will die Olympischen Sommerspiele und hat ein Konzept vorgestellt. Unter anderem könnten 2400 neue Wohnungen für die Athleten entstehen. Sie sollen auch gebaut werden, falls Berlin den Zuschlag nicht erhält. Fachleute rechnen mit einem finanziellen Plus von mehr als 400 Millionen Euro. Möglich wäre das, da Berlin auf bestehende Sportstätten setzt. Auch München, Hamburg und die Region Rhein-Ruhr wollen Olympia 2036 oder 2040 bzw. 2044. Wer zieht ins Finale der Fußball Champions League ein? Heute Abend wird der erste Finalist ermittelt. Der FC Arsenal hat Atletico Madrid zum Halbfinalrückspiel zu Gast. Das Hinspiel endete 1:1. Anpfiff ist um 21 Uhr. Morgen Abend spielt der FC Bayern ums zweite Ticket für das Finale. Die Münchner haben Paris Saint-Germain zu Gast. Das Hinspiel gewann Paris 5:4.
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2: Der Radio Today Verkehrsdienst meldet auf der A9 Nürnberg Richtung München. Zwischen Freimann und Frankfurter Ring haben wir Stau. Auf der A94 München Richtung Passau zwischen Steinhausen und Riem 4 Kilometer Stau. Zwischen Kreuz München Ost und Markt Schwaben haben wir Stau. Und auf der A94 in der Gegenrichtung bei Dadelfing ebenfalls Stau. Es staut sich auf der A99 München Nord Richtung München Süd zwischen Kirchheim und Vaterstetten 3 Kilometer. Dann haben wir zwischen Fröttmanning Nord und Ludwigsfeld 9 Kilometer. Stau in der Gegenrichtung zwischen Dreieck München Südwest und Germering Nord staute sich. Dann auf dem Mittleren Ring geht's langsam los. Ich wünsche euch eine gute Fahrt.
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2: Der Blitz wird in Hohenkirchen auf der Bahnhofstraße kurz vor der Schranke, dann auf der schweren Reiterstraße beim Theater, in der Ortseinfahrt Fürstenfeldbruck auf der Schöngeisinger Straße bei der Unterführung, auf der Ludwigsfelder Straße Richtung Allach, in Trudering auf der Friedenspromenade in der 30er-Zone, dann in Bad Tölz auf der Lengrieser Straße beidseitig bei der Tankstelle. Aus einem Anhänger es folgen ein paar in der Ortsdurchfahrt Fleck beim Pumpenhäuser, beidseitig in Karlsfeld auf der Münchner Straße Richtung Dachau, in Aubing am Langwiederbach, beidseitig in Berg am Laim auf der St. Michaelstraße und auf der A952 kurz vor der Ortseinfahrt Percha Richtung Starnberg. Für weitere Blitzer wählt gern die 723-2000.
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2: Am Abend sind in Bayern kräftige Schauer und Gewitter angesagt. In der Nacht ist es nach letzten Schauern locker bewölkt oder klar. Die Temperaturen liegen zwischen 12 und 6 Grad. Morgen wechseln sich Wolken und etwas Sonne ab. Am Nachmittag breiten sich erneut Schauer und Gewitter aus. Diese bringen örtlich sinnflutartigen Regen und stürmische Böen. Die Höchstwerte erreichen zuvor 16 bis 23 Grad. Die Temperatur hier 21 Grad in München-Thalkirchen. Die Zeit, es ist jetzt 17.16 Uhr.
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1: Warum kauft man sich keinen Fahrschein? Ein Reisender ohne Fahrschein hat in einem ICE von München nach Hamburg einen Zugbegleiter mit einem Messer bedroht. Mehr Einzelheiten dazu gleich in meiner nächsten Meldung der Quicktimes.
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Jason Derulo mit Want to Want Me. 17.25 Uhr, die Zeit. Und er, der Kontrolleur, wollte eigentlich nur sein Ticket sehen. 15.25 Uhr, ihr hört die Quicktimes und hier kommt meine nächste Meldung. Ein Reisender ohne Fahrschein hat in einem ICE von München nach Hamburg einen Zugbegleiter mit einem Messer bedroht. Wie die Bundespolizei mitteilte, konnte der 35-Jährige bei einer Kontrolle weder Ticket noch Ausweis vorzeigen. Kurz vor dem Halt im Hauptbahnhof Hannover zog er ein Messer und bedrohte den 51-jährigen Zugbegleiter. Beamte nahmen den Mann fest und stellten die Waffe sicher. Gegen ihn wird nun unter anderem wegen Bedrohung und Erschleichens von Leistung ermittelt. Und hier der aktuellste Blitzer in Hohenkirchen auf der Bahnhofstraße, kurz vor der Schranke aus einem wunderschönen Fahrzeug, wird fotografiert, einem Caddy. Und falls ihr auch einen Blitzer habt, ruft hier gern an unter der 723 2000.

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1: Ein kurzer Blick auf Bayern Straßen. 17.39 Uhr die Zeit. Hier ist der Radio Today Verkehrsdienst und der meldet Stau auf der A94 und zwar Passau Richtung München bei Dagelfing in der Gegenrichtung zwischen Steinhausen und Feldkirchen. Auf der A99 zwischen Kirchheim und Kreuz München Ost zwischen Fröttmaning Nord und Ludwigsfeld 9 Kilometer. Dann die Strecke die Gegenrichtung Süd Richtung Nord zwischen Dreieck München Südwest und Tunnel Aubing haben wir Stau und es staut sich auf der Stadtstraße 2342 wegen einer Fahrbahnsperrung unter Schleißheim Richtung München zwischen Pflaumstraße und der Josef-Franke-Straße. Die Fahrbahn ist wegen einem Unfall gesperrt. Auf dem mittleren Ring, da staut es sich auch. Feierabend typisch. Ich wünsche euch eine gute Fahrt. Gewitz für den Höhenkirchen, auf der Bahnhofstraße, kurz vor der Schranke, auf der schweren Reiterstraße, beim Theater. Dann haben wir ein paar Anhänger auf der A952 kurz vor der Ortseinfahrt Percha, in Berg am Laim auf der St. Michaelstraße, in Aubing am Langwieder Bach, in Karlsfeld auf der Münchner Straße Richtung Dachau, in der Ortsdurchfahrt Fleck beim Pumpenhäuserl, in Bad Tölz auf der Langrieser Straße bei der Tankstelle. Für weitere Blitzer wählt gern die Studionummer 723 2000. Jetzt geht's weiter mit Status Quo.

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1: 2000 tote Fische hat ein junger Mann aus Großweil in seinem Weiher entdeckt. Mehr Einzelheiten dazu gleich.
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0: Spezial. Sollte der Täter in der nächsten Meldung gefasst werden, hat er zumindest für die nächsten Jahre sein Recht auf Steckerlfisch im Biergarten verloren. 17.50 Uhr die Zeit, ihr hört die Quicktimes auf Radio Today, hier kommt meine nächste Meldung. Ungefähr 2000 tote Saiblinge hat ein 24 Jahre alter Mann aus Großweil im Landkreis Garmisch in seinem Fischweiher entdeckt. Möglicherweise sei beim Zulauf des Wassers eine Substanz eingeleitet worden, an der die Fische starben, so die Polizei. Der Weiher mit zwei Teichen ist den Angaben zufolge ungezäunt und mit einem Bach verbunden. Aus dem Weiher wurden laut Polizei Wasserproben entnommen, die nun analysiert werden sollen. Weitere Ermittlungen folgen. Der Schaden belaufe sich auf etwa 5.000 Euro. Geblitzt wird in Bad Tölz auf der Langrieser Straße bei der Tankstelle aus einem Anhänger. Falls ihr auch einen Blitzer entdeckt habt, den melden möchtet, gerne hier unter der 723 2000. Jetzt geht's weiter für euch. Beautiful People mit David Guetta und Sia.
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1: 18 Uhr genau, ihr hört die dritte Stunde der Quicktimes mit dem V und das aus München-Thalkirchen. Mit viel Musik und wenig Gelaber versprochen. Und das alles auf Radio.
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1: Ich bin Stefan Schütz. In Bayern sind letztes Jahr deutlich weniger Wohnungen gebaut worden, obwohl die in vielen Städten dringend gebraucht werden. Das Statistische Landesamt meldet einen Rückgang von fast 14%. Das heißt, es wurden knapp 47.400 Wohnungen fertiggestellt. Am stärksten hat's Oberbayern getroffen, wo der Wohnungsmangel am größten ist. Lichtblick ist die Oberpfalz. Hier sind mehr Wohnungen fertig geworden als im Jahr davor. Verbraucherinnen und Verbraucher haben sich im vergangenen Jahr mehr Geld geliehen als 2024. Die Kreditbanken verzeichneten ein Plus von 2% und damit fast 60 Milliarden Euro, meldet der Bankenfachverband. Besonders beliebt waren Autokredite. Rund 1,2 Millionen Fahrzeuge wurden im vergangenen Jahr auf Pump gekauft, sowohl von Privatleuten als auch von Firmen. Der für die Amokfahrt in Leipzig verantwortliche Täter wurde Tage vorher in einer psychiatrischen Einrichtung behandelt. Laut Behördenangaben hielt sich der 33-Jährige freiwillig in der Klinik auf. Thomas Brock berichtet.
2: Laut Sozialministerium gab es keinen Grund, ihn am Verlassen der Klinik zu hindern. Es habe keinen Hinweis auf Eigen- oder Fremdgefährdung gegeben. Nach Angaben der Ermittler war der Mann aber schon Polizei bekannt, unter anderem wegen Beleidigungen, aber nicht wegen körperlicher Gewalt. Der 33-Jährige war gestern mit einem Auto durch die Leipziger Innenstadt gerast. Zwei Menschen starben, es gab viele Verletzte.
1: Kitas bekommen mehr Geld. Insgesamt 4 Milliarden Euro von Bund und Ländern. Damit sollen vor allem Einrichtungen gebaut und saniert werden. Ein Schwerpunkt liegt auf finanzschwachen Kommunen und Kitas, die Kinder aus schwierigen Verhältnissen betreuen. Auch Hochschulen profitieren. Sie bekommen mehr Mittel für zusätzliche Plätze und bessere Ausstattung. Der Waldbrand am Saurüsselkopf in den Chiemgauer Alpen hält die Einsatzkräfte weiter in Atem. Mittlerweile hilft auch die Bundeswehr mit speziellen Hubschraubern aus. Ungefähr 160 Hektar Wald brennen. In Gefahr ist ein Trinkwasserschutzgebiet, deren Quelle 30.000 Bürgerinnen und Bürger versorgt. Darüber hinaus erfüllt der Schutzwald wichtige Funktionen für die Region, etwa beim Schutz vor Erosion, Steinschlag und Murenabgängen.
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3: Der Radio Today Verkehrsdienst meldet auf der A9 München Richtung Nürnberg. Zwischen Kreuz München Nord und Garching Süd haben wir Stau auf der A94. Passau Richtung München bei Dagelfing ebenfalls Stau. In der Gegenrichtung zwischen Feldkirchen West und Parsdorf ebenfalls Stau auf der A95 Garmisch Richtung München. Zwischen Dreieck Schnabeck und Fürstenried hier ein Unfall. Auf der A99 und zwar Nord Richtung Süd zwischen A99 Autobahnring München und A94. Hier haben wir Gefahr durch eine ungesicherte Unfallstelle. Denkt an die Rettungsgasse zwischen Fröttmaling Nord und Ludwigsfeld, aktuell 9 Kilometer Stau. Auf der Stadtstraße 2342 unter Schleißheim Richtung München ist die Fahrbahn wegen einem Unfall gesperrt. Und auf dem Mittleren Ring, da staut es sich noch zwischen Ungerer Straße und Schwabing sowie zwischen Heckenstaller Tunnel und Sendling. Ich wünsche euch eine gute Fahrt.
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3: Der Blitz für den Höhenkirchen auf der Bahnhofstraße, kurz vor der Schranke, auf der Schwere Reiterstraße und zwar beim Theater. Dann haben wir noch ein paar Blitzeranhänger auf der A952, kurz vor der Ortseinfahrt Percha. In Berg am Laim auf der St. Michaelstraße wird geblitzt. Dann haben wir einen Anhänger in Aubing am Langwieder Bach, in Karlsfeld auf der Münchner Straße Richtung Dachau, in der Ortsdurchfahrt Fleck beim Pumpenhäuserl, beidseitig in Bad Tölz auf der Lengrieser Straße, bei der Tankstelle beidseitig. Für weitere Blitzer wählt die 723-2000.
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3: Morgen wechseln sich Wolken und etwas Sonne ab. Am Nachmittag breiten sich Schauer und Gewitter zu uns aus. Diese bringen örtlich Regen und starke Böen. Die Höchstwerte erreichen zuvor 16 bis 23 Grad. Die Temperatur hier ohne Regen, also hier ist es trocken in München, Thalkirchen 20 Grad. Die Zeit, es ist jetzt 18.19 Uhr.
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1: Ein 13-Jähriger soll maskiert versucht haben, einen Kiosk in München zu überfallen. Mehr Einzelheiten zu diesem Vorfall gleich hier in meiner nächsten Meldung der Quicktimes.
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Ja, was war da denn nur los hier in München? 18.49 Uhr die Zeit, ihr hört die Quicktimes auf Radio Today. Ein 13-Jähriger soll maskiert versucht haben, einen Kiosk in München zu überfallen und dabei eine Angestellte sogar mit einem Messer bedroht haben. Danach flüchtete er mit zwei weiteren jugendlichen Komplizen zu Fuß. Der Jugendliche betrat demnach maskiert mit einer FFP-Maske, man erinnert sich, mit einem Messer bewaffnet in der Hand den Kiosk, und als die Angestellte auf seine Forderung nach Geld nicht einging, verließ er den Angaben zufolge den Kiosk wieder und flüchtete zusammen mit einem weiteren 13- und 14-Jährigen, die vor dem Kiosk Schmiere standen, zu Fuß. Zeugen riefen demnach die Polizei. Die drei Jugendlichen konnten den Angaben zufolge kurz danach festgenommen und anschließend ihren Erziehungsberechtigten übergeben werden. Der 14-Jährige sei zudem wegen der versuchten räuberischen Erpressung angezeigt worden. Ein Messer wurde laut den Angaben der Polizei nicht gefunden. 3 Monate Handy- und Social-Media-Verbot und ohne Kakao sofort ab ins Bett. Und hier noch ein Blitzer, und zwar in Hohenkirchen auf der Bahnhofstraße. Kurz vor der Schranke wird aus einem Caddy fotografiert. Wenn ihr zu schnell seid für weitere Blitzermeldungen, wählt gern die 723 2000.

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1: 18.38 Uhr die Zeit, hier ist der Radio Today Verkehrsdienst und er meldet auf der A9 München Richtung Nürnberg zwischen Kreuz München Nord und Kreuz München, also bei Kreuz München Nord, Stau auf der A94, Passau Richtung München bei Dagelfingen, staut es sich auf der A95, Garmisch Richtung München zwischen Dreieck Starnberg und Fürstenried ein Unfall. Auf der A99 München Nord Richtung München Südwest zwischen Fürth-Marning Nord und Ludwigsfeld aktuell 9 Kilometer Stau. Dann auf der B471 Garching Richtung Taufkirchen zwischen Dornacher Straße und Kreisverkehr 1 Kilometer Stau. Auf der Stadtstraße 2342 unter Schleißheim Richtung München. Hier haben wir eine Fahrbahnsperrung wegen einem Unfall. Und auf dem mittleren Ring, da staut es sich noch zwischen Ungerer Straße und Schwabing, zwischen Heckenstaller Tunnel und Luise-Kieselbach-Tunnel. Ich wünsche euch eine gute Fahrt. Der Blitz für den Höhenkirchen auf der Bahnhofstraße, kurz vor der Schranke, dann auf der Schwerreiterstraße beim Theater und in Bad Tölz auf der Lenggrieser Straße bei der Tankstelle aus einem Anhänger. Es folgen ein paar in der Ortsdurchfahrt Fleck beim Pumpenhäuserl, dann in Karlsfeld auf der Münchner Straße Richtung Dachau, in Aubing am Langwieder Bach beidseitig, in Berg am Laim auf der St. Michaelstraße und auf der A952 kurz vor der Ortseinfahrt Percher. Für weitere Blitzer wählt gern die Studionummer 723 2000. Weiter geht's mit Rod Stewart. Marie.

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1: 63 Jungrinder sind bei einem Landwirt aus Niedermurach im Landkreis Schwandorf mitten in der Nacht von einer Weide entlaufen. Mehr dazu gleich.
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0: Karen Red mit Can You Handle It? Versuch mal 23 Jungrinder zu handeln. 18.50 Uhr die Zeit. Ihr hört die Quicktimes auf Radio Today. Hier kommt meine nächste Meldung. Ja, 63 Jungrinder sind einem Landwirt aus Niedermurach im Landkreis Schwandorf mitten in der Nacht von einer Weide entlaufen. 18 Tiere konnten bisher nicht eingefangen werden. Wie eine Sprecherin der Polizei mitteilte, der Landwirt bemerkte am frühen Morgen, dass der Weidezaun zusammengebrochen war. 45 Tiere konnten bis zum Mittag wieder eingefangen werden. Sie hielten sich laut den Angaben der Polizeisprecherin in einem Umkreis von 2 bis 2,5 Kilometern auf. Manche Rinder waren zwischenzeitlich auch in der Nähe der B22 unterwegs. Suche mit Drohnen nach verbliebenen Rindern ging dann weiter. Weitere 18 Tiere liefen nach wie vor frei herum. Der Landwirt suchte gemeinsam mit der Polizei und Feuerwehr. Eine Drohne, die normalerweise dazu dient, Felder vor dem Mähen auf Rehkitze abzusuchen, sei dann im Einsatz gewesen. Für die Bevölkerung bestehe aber keine Gefahr. Die Jungtiere sind laut den Angaben des Landwirts eher scheu, so eine Polizeisprecherin. Auch ein Rindvieh muss mal raus. Besonders wenn es in der Pubertät steckt. Und hier noch ein Blitzer, und zwar auf der schweren Reiterstraße beim Theater. Für weitere Blitzer wählt die 723 2000 und gaggermäßig geht's auch weiter.
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3: 19:01 die Zeit, wir kommen in die letzte Stunde der Quick Times. Schön, dass ihr dabei seid mit der richtigen Musikauswahl. Ohne endlos Gelaber geht's natürlich sofort weiter und mit der letzten Ausgabe der Open Line gegen halb.
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3: Wo sonst? Tonight.

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1: Ich bin Stefan Schütz. Nach der Amokfahrt in Leipzig hat es heute in der Nikolaikirche einen Gedenkgottesdienst gegeben. Bekannt wurde vorher, dass der 33-jährige Täter kurz vor der Fahrt in einer psychiatrischen Einrichtung behandelt wurde. Mehr von Thomas Brockt.
2: Laut Sozialministerium gab es keinen Grund, ihn am Verlassen der Klinik zu hindern. Es habe keinen Hinweis auf Eigen- oder Fremdgefährdung gegeben. Nach Angaben der Ermittler war der Mann aber schon Polizei bekannt, unter anderem wegen Beleidigungen, aber nicht wegen körperlicher Gewalt. Der 33-Jährige war gestern mit einem Auto durch die Leipziger Innenstadt gerast. Zwei Menschen starben, es gab viele Verletzte.
1: Die Deutsche Bahn startet eine Kampagne für mehr Respekt gegenüber ihren Beschäftigten. In Bahnhöfen und Zügen werben ab heute Plakate für einen besseren Umgang mit dem Personal. Außerdem sollen Mitarbeitende unter anderem mit Bodycams ausgestattet und das Sicherheitspersonal verstärkt werden. Der Konzern reagiert damit auf den gewaltsamen Tod eines Zugbegleiters bei einer Kontrolle vor 3 Monaten. In Bayern sind letztes Jahr etwas weniger Beamte Opfer von Gewalt geworden. Laut Finanzministerium gab es rund 8.300 Fälle, etwa 5% weniger als im Jahr zuvor. Trotzdem sieht Finanzminister Füracker weiter Handlungsbedarf. Polizei und Justiz vermelden zwar einen Rückgang, an Schulen ist die Zahl der Vorfälle aber gestiegen. Der Tankrabatt kommt offenbar nur teilweise bei den Autofahrenden an. Zwar ist Sprit seit Anfang des Monats günstiger geworden, laut ADAC um rund 11 Cent pro Liter. Laut IFO-Institut wird von den gut 17 Cent Steuersenkung aber nur ein Teil weitergegeben, bei Diesel deutlich weniger als bei Benzin. Das Bundeskartellamt prüft die aktuelle Preisentwicklung. Berlin will die Olympischen Sommerspiele und hat ein Konzept vorgestellt. Unter anderem könnten 2400 neue Wohnungen für die Athleten entstehen. Sie sollen auch gebaut werden, falls Berlin den Zuschlag nicht erhält. Fachleute rechnen mit einem finanziellen Plus von mehr als 400 Millionen Euro. Möglich wäre das, da Berlin auf bestehende Sportstätten setzt. Auch München, Hamburg und die Region Rhein-Ruhr wollen Olympia 2036 oder 2040 bzw. 2044.
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3: Der Radio Today Verkehrsdienst meldet auf der A94 Passau Richtung München. Bei Dagelfing haben wir Stau auf der A99 München Nord Richtung München Südwest zwischen Neuherberg und Ludwigsfeld. 3 Kilometer Stau. Und auf der Startstraße 2342 unter Schleißheim Richtung München. Hier eine Fahrbahnsperrung wegen einem Unfall. Today wünscht euch eine gute Fahrt.
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3: Der Blitz für den Höhenkirchen auf der Bahnhofstraße kurz vor der Schranke aus einem Caddy. Dann habe ich ein paar Blitzer-Anhänger für euch. Auf der A92 kurz vor der Ortseinfahrt Percha. Dann in Berg am Leim auf der St. Michaelstraße, in Aubing am Langwiederbach. In Karlsfeld auf der Münchner Straße, in der Ortsdurchfahrt Fleck beim Pumpenhäuserl. Dann in Bad Tölz an der Lengrieser Straße bei der Tankstelle. Für weitere Blitzermeldungen wählt die 723 2000.
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3: Morgen gibt es einen Sonne-Wolken-Mix. Am Nachmittag breiten sich dann Schauer und Gewitter aus. Schauen wir mal. Diese bringen dann örtlich Regen und stürmische Böen. Und die Höchstwerte liegen dann zwischen 16 und 23 Grad. Hier im sonnigen München, Thalkirchen, nix Gewitterschauer. 19 Grad die Zeit. Es ist jetzt 19.19 Uhr.
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0: So ihr Lieben, 19.28 Uhr die Zeit. Jetzt habt ihr die Möglichkeit, hier dabei zu sein. In der Open Line, dem Radioflohmarkt, wählt jetzt die 089-723-2000. Verkauft das Auto, Fahrrad, Ersatzteile, Antiquitäten, Möbel, Musikinstrumente, was auch immer.
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0: Und wenn alles geklappt hat, habe ich jetzt die Sonja in der Leitung. Hallo Sonja.
2: Ja, hallo, grüß dich.
0: Hallo, jetzt hat's geklappt. Was hast du anzubieten?
2: Also ich muss, ich habe eine überfüllte Wohnung, einen überfüllten Keller und jetzt habe ich blöderweise Sachen von die Oma von meiner Freundin auch noch angenommen. Habe lauter Kleidung vor allem anzubieten. Größe 48, Größe 50, Röcke vom Oma, dann habe ich mein Zeug, unterschiedlich Größe von 44 bis 48 und ich gehe auf den Flohmarkt am Freitag auf der Olympiahafe und werde versuchen, da was zu verkaufen. Also wer keine Zeit hat, hierher zu kommen und was zu nehmen, auch Haushaltsgegenstände, hätte ich auch da jede Menge. Die müssen einfach weg, ich habe zu viel davon.
0: Okay, du sagst alles, was im Keller ist. Sind auch elektronische Geräte dabei?
2: Eigentlich nicht. Eventuell einen Ventilator, so ein Turmventilator, der voll funktionsfähig ist. Dann habe ich noch einen Fehlkauf gemacht, habe gedacht, meine Kinder würden gerne einen Mundwasserspülgerät haben wollen und habe drei Stück gekauft für viel Geld und die sind noch noch nicht ausgepackt.
0: Okay. Alles klar.
2: Also, du, dann gib uns mal die alles, was neu ist und aktuell ist, werde ich um die Hälfte verkaufen, eventuell weniger, je nachdem, wie man da kauft. Ansonsten gebraucht ist günstig, also ab 1 Euro.
0: Ah ja, okay, alles klar. Und hier in München, ja? Du wohnst in München?
2: Ja, in München.
0: Alles klar.
2: Sonja, München im Norden.
0: Okay, Sonja, dann gib uns die Telefonnummer bitte durch.
2: Das ist die 0152-55-263-551.
0: Nochmal.
2: 0152-55-263-551.
0: Alles klar, Sonja, ich drücke dir die Daumen.
2: Ja, vielen, vielen Dank.
0: Sehr gerne.
2: Ich wünsche Ihnen einen schönen Abend.
0: Ja, gleichfalls, dir auch. Danke dir, gell? Servus.
2: Danke, danke.
0: Also, es funktioniert 089-723-2000. Das ist die Durchwahl, um hier durchzukommen, um etwas anzubieten. Wenn ihr zu schnell seid oder beziehungsweise zu schnell auflegt oder die Leitung ist belegt oder ihr schafft es immer nicht, hier durchzukommen, nutzt gern unsere Website. Die haben wir dafür extra eingerichtet, dass ihr immer eine Anzeige drauf sprechen könnt, egal wann, 24 Stunden. Wir stellen sie hier dann auch wirklich, wir geben sie frei hier in der Open Line garantiert. Einfach die Hörernachricht drauf sprechen. Ansonsten 089-723-2000. Wir machen immer zwei Aufrufe. Sollte kein Anruf reingehen, möchten wir natürlich sofort euch wieder mit Musik beglücken. Wenn gelabert wird woanders, bei uns gibt's Musik. Und mit den Classics geht's auch weiter. Und morgen früh gegen 7.30 Uhr dann schon die erste Open Line. Wie gesagt, am besten zwei Minuten früher anrufen.
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1: 19.39 Uhr, die Zeit. Hier ist der Radio Today Verkehrsdienst und der meldet auf der A99 München Nord Richtung München Südwest zwischen Neuherberg und Ludwigsfeld. 2 Kilometer Stau auf der Startstraße 2342 unter Schleißheim Richtung München. Hier haben wir immer noch eine Fahrbahnsperrung wegen einem Unfall. Today wünscht euch eine gute und sichere Fahrt. Hier bitte den Hohenkirchen auf der Bahnhofstraße, kurz vor der Schranke, dann auf der schweren Reiterstraße beim Theater. Dann haben wir ein paar Anhänger in Bad Tölz auf der Lenggrieser Straße, in der Ortsdurchfahrt Fleck beim Pumpenhäuserl in Karlsfeld auf der Münchner Straße, in Aubing am Langwieder Bach, dann auf der A952 kurz vor der Ortseinfahrt Percha und im Berg am Laim auf der St. Michaelstraße. Für weitere Blitzer wählt die 723 2000.
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0: 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Ja, ist der Spruch, alles Gute kommt von oben. Eine Frau hat einen Ballon entdeckt mit einem seltsamen Inhalt. Mehr dazu gleich.
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0: 19.48 Uhr die Zeit. Ihr hört die Quicktimes auf Radio Today. Hier kommt meine letzte Meldung. Eine Frau hat in ihrem Garten in Menkhofen im Landkreis Dingolfing-Landau einen herrenlosen Luftballon mit Bargeld drin gefunden und ihn dann zur Polizei gebracht. Der Ballon war vermutlich mit Helium befüllt und von allein dorthin geflogen. Nähere Angaben zur Höhe der Bargeldsumme wollte der Sprecher nicht machen. Das Geld war demnach in den durchsichtigen Ballon eingeschlossen. Bei dem Luftballon samt Fracht handelte es sich den Polizeiangaben zufolge vermutlich um ein Geburtstagsgeschenk. Er sei einige Tage unterwegs gewesen, denn der Ballon war den Angaben zufolge leicht erschlafft, aber noch flugtauglich. Die Polizei sucht nun den Eigentümer. Dann heutzutage hat man sowieso das Gefühl, dass sich das Geld irgendwie in Luft auflöst. Das war die Quicktimes am Dienstag, dem 5. Mai. Ich bedanke mich fürs Dabeisein und noch bleiben. Jetzt geht's weiter hier mit der Abendwelle Through the Night. Ich wünsche euch einen schönen Dienstagabend, erholsam und glücklich. Ein Ciao vom V. Habe die Ehre, jetzt Feierabend. Aloha, Baba und Servus.
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2: Sie hören Radio Today 89 München. Die genaue Zeit. Es ist jetzt 20 Uhr und eine Minute.

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1: Ich bin Stefan Schütz. Kommt heute mit der Post oder ich bringe noch schnell das Paket zur Post. Sätze, mit denen die meisten von uns aufgewachsen sind. Jetzt ist der Name Deutsche Post aber Geschichte, zumindest international. Mehr als 30 Jahre nach Einführung des Firmennamens hat die Hauptversammlung des Unternehmens heute beschlossen, den Namen auf Konzernebene abzulegen und an der Börse künftig DHL AG zu heißen. Der Verdächtige im Fall des getöteten 14-Jährigen in Memmingen im Allgäu war ein abgelehnter Asylbewerber. Das teilte die Regierung von Schwaben mit. Der 37-Jährige wurde im Westjordanland geboren. Seine Nationalität ist aber noch unklar. Er wurde in Deutschland geduldet, weil seine Identität nicht geklärt werden konnte. Der 37-Jährige war gestern von der Polizei erschossen worden, nachdem er Beamte mit einem Messer angegriffen hatte. Dass sich bei den Vorgaben für klimafreundliches Heizen einiges ändern soll, ist länger bekannt. Über einen neuen Referentenentwurf berichtet Ronny Thorau.
2: Die Regierung will das Heizgesetz der Ampel kippen. Insbesondere die Vorgabe, dass bei neuen Heizungen 65% erneuerbare Energien verwendet werden müssen. Stattdessen sollen schrittweise klimafreundliche Biobrennstoffe eingesetzt werden. Brisant daran, es gibt keine Vorgaben nach 2040. Die Grünen kritisieren den Gesetzentwurf deshalb scharf. Er mache die Klimaziele unerreichbar.
1: Wochenlang hat das Schicksal eines in der Ostsee gestrandeten Buckelwals Millionen Menschen in seinen Bann gezogen. Nun geht das Deutsche Meeresmuseum davon aus, dass Wal Timi nicht mehr lebt. Fachleute begründen ihre Annahme damit, dass der Meeressäuger zu sehr geschwächt war, als er der Nordsee übergeben wurde. Die Bergung des Buckelwals war entgegen den Empfehlungen zahlreicher Wissenschaftler durchgeführt worden. In der Fußball-Champions League fällt heute die erste Entscheidung im Halbfinale. Der FC Arsenal empfängt Atletico Madrid zum Rückspiel. Das Hinspiel endete 1:1. Anstoß ist um 21 Uhr. Morgen kämpft dann der FC Bayern um den Einzug ins Finale. Gegner ist Paris Saint-Germain. Das Finale findet in diesem Jahr in Budapest statt.
3: Der Autoverkehrsdienst meldet A8 München Richtung Salzburg. Bei Irschenberg 1 Kilometer Stau. A92 München Richtung Deckendorf bei Landshut West, Gefahr durch Gegenstände auf der Fahrbahn. A96 München Richtung Lindau bei Inning am Ammersee, 1 Kilometer Stau. Ich wünsche eine gute Fahrt.

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2: Sie hören Radio Today 89 München. Die genaue Zeit. Es ist jetzt 21 Uhr und 2 Minuten.
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1: Ich bin Stefan Schütz. Zweistellige Milliardenbeträge gehen den EU-Ländern jedes Jahr wegen Mehrwertsteuerbetrug durch die Lappen. Im Kampf dagegen sollen EU-Behörden jetzt auf mehr Daten Zugriff bekommen, Dieter Ebeling berichtet.
2: Besonders den sogenannten Karussellbetrug finden Finanzminister gar nicht lustig. Dabei werden Waren immer wieder zwischen Firmen verkauft, eine Firma kassiert Mehrwertsteuer und verschwindet, andere Unternehmen in einer ganzen Kette bekommen trotzdem immer wieder Mehrwertsteuer erstattet. Zwischen 12 und mehr als 30 Milliarden Euro soll der Schaden sein.
1: Bayerns Ministerpräsident Söder findet die US-Pläne zu einem möglichen Truppenabzug ärgerlich und gefährlich. Die Bundesregierung soll die Pläne nicht einfach so hinnehmen, das gilt auch für einen möglichen Verzicht auf Mittelstreckenraketen in Deutschland. Söder meint aber auch, manchmal sind die Ankündigungen der USA schneller als deren Umsetzung. Weiter nicht bestätigt ist, dass 5000 US-Soldaten aus Vilseck abgezogen werden. Jens Spahn bleibt Vorsitzender der Bundestagsfraktion von CDU und CSU. Die Abgeordneten bestätigten den 45-Jährigen mit gut 86% Zustimmung bis zum Ende der Legislaturperiode im Amt. In den Reihen der CDU und CSU-Bundestagsabgeordneten war zuletzt der Unmut über Kompromisse mit der SPD gewachsen. Spahn sagte, 141 Gesetze in einem Jahr zeigten, dass die Regierung auch entscheiden könne. Kitas bekommen mehr Geld, insgesamt 4 Milliarden Euro von Bund und Ländern. Damit sollen vor allem Einrichtungen gebaut und saniert werden. Ein Schwerpunkt liegt auf finanzschwachen Kommunen und Kitas, die Kinder aus schwierigen Verhältnissen betreuen. Auch Hochschulen profitieren, sie bekommen mehr Mittel für zusätzliche Plätze und bessere Ausstattung. Deutschland bekommt weitere Milliarden aus dem EU-Corona-Aufbaufonds. Die EU-Kommission hat dafür 4,6 Milliarden Euro freigegeben. Das Geld soll unter anderem in Elektromobilität, Gebäudesanierung, Wasserstoffforschung und eine digitalere Verwaltung fließen. Die Mittel werden allerdings nur vergeben, wenn vereinbarte Reformen und Investitionen umgesetzt werden.
3: Der Autoverkehrsdienst meldet A92 München Richtung Deckendorf bei Landshut West. Gefahr durch Gegenstände auf der Fahrbahn. A99 bei Hohenbrunn, 1 Kilometer Stau. Ich wünsche eine gute Fahrt.

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2: Sie hören Radio Today 89 München. Die genaue Zeit, es ist jetzt 22 Uhr.
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1: Ich bin Stefan Schütz. Zweistellige Milliardenbeträge gehen den EU-Ländern jedes Jahr wegen Mehrwertsteuerbetrug durch die Lappen. Im Kampf dagegen sollen EU-Behörden jetzt auf mehr Daten Zugriff bekommen, Dieter Ebeling berichtet.
2: Besonders den sogenannten Karussellbetrug finden Finanzminister gar nicht lustig. Dabei werden Waren immer wieder zwischen Firmen verkauft. Eine Firma kassiert Mehrwertsteuer und verschwindet. Andere Unternehmen in einer ganzen Kette bekommen trotzdem immer wieder Mehrwertsteuer erstattet. Zwischen 12 und mehr als 30 Milliarden Euro soll der Schaden sein.
1: Bayerns Ministerpräsident Söder findet die US-Pläne zu einem möglichen Truppenabzug ärgerlich und gefährlich. Die Bundesregierung soll die Pläne nicht einfach so hinnehmen, das gilt auch für einen möglichen Verzicht auf Mittelstreckenraketen in Deutschland. Söder meint aber auch, manchmal sind die Ankündigungen der USA schneller als deren Umsetzung. Weiter nicht bestätigt ist, dass 5000 US-Soldaten aus Vilseck abgezogen werden. Jens Spahn bleibt Vorsitzender der Bundestagsfraktion von CDU und CSU. Die Abgeordneten bestätigten den 45-Jährigen mit gut 86% Zustimmung bis zum Ende der Legislaturperiode im Amt. In den Reihen der CDU und CSU-Bundestagsabgeordneten war zuletzt der Unmut über Kompromisse mit der SPD gewachsen. Spahn sagte, 141 Gesetze in einem Jahr zeigten, dass die Regierung auch entscheiden könne. Kitas bekommen mehr Geld, insgesamt 4

4 Milliarden Euro von Bund und Ländern. Damit sollen vor allem Einrichtungen gebaut und saniert werden. Ein Schwerpunkt liegt auf finanzschwachen Kommunen und Kitas, die Kinder aus schwierigen Verhältnissen betreuen. Auch Hochschulen profitieren, sie bekommen mehr Mittel für zusätzliche Plätze und bessere Ausstattung. Deutschland bekommt weitere Milliarden aus dem EU-Corona-Aufbaufonds. Die EU-Kommission hat dafür 4,6 Milliarden Euro freigegeben. Das Geld soll unter anderem in Elektromobilität, Gebäudesanierung, Wasserstoffforschung und eine digitalere Verwaltung fließen. Die Mittel werden allerdings nur vergeben, wenn vereinbarte Reformen und Investitionen umgesetzt werden.

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2: Sie hören Radio Today, 89 München. Die genaue Zeit, es ist jetzt 23 Uhr.

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1: Ich bin Stefan Schütz. Zweistellige Milliardenbeträge gehen den EU-Ländern jedes Jahr wegen Mehrwertsteuerbetrug durch die Lappen. Im Kampf dagegen sollen EU-Behörden jetzt auf mehr Daten Zugriff bekommen, Dieter Ebeling berichtet.
2: Besonders den sogenannten Karussellbetrug finden Finanzminister gar nicht lustig. Dabei werden Waren immer wieder zwischen Firmen verkauft. Eine Firma kassiert Mehrwertsteuer und verschwindet. Andere Unternehmen in einer ganzen Kette bekommen trotzdem immer wieder Mehrwertsteuer erstattet. Zwischen 12 und mehr als 30 Milliarden Euro soll der Schaden sein.
1: Bayerns Ministerpräsident Söder findet die US-Pläne zu einem möglichen Truppenabzug ärgerlich und gefährlich. Die Bundesregierung soll die Pläne nicht einfach so hinnehmen, das gilt auch für einen möglichen Verzicht auf Mittelstreckenraketen in Deutschland. Söder meint aber auch, manchmal sind die Ankündigungen der USA schneller als deren Umsetzung. Weiter nicht bestätigt ist, dass 5000 US-Soldaten aus Filzeck abgezogen werden. Jens Spahn bleibt Vorsitzender der Bundestagsfraktion von CDU und CSU. Die Abgeordneten bestätigten den 45-Jährigen mit gut 86% Zustimmung bis zum Ende der Legislaturperiode im Amt. In den Reihen der CDU und CSU-Bundestagsabgeordneten war zuletzt der Unmut über Kompromisse mit der SPD gewachsen. Spahn sagte, 141 Gesetze in einem Jahr zeigten, dass die Regierung auch entscheiden könne. Kitas bekommen mehr Geld, insgesamt 4 Milliarden Euro von Bund und Ländern. Damit sollen vor allem Einrichtungen gebaut und saniert werden. Ein Schwerpunkt liegt auf finanzschwachen Kommunen und Kitas, die Kinder aus schwierigen Verhältnissen betreuen. Auch Hochschulen profitieren, sie bekommen mehr Mittel für zusätzliche Plätze und bessere Ausstattung. Deutschland bekommt weitere Milliarden aus dem EU-Corona-Aufbaufonds. Die EU-Kommission hat dafür 4,6 Milliarden Euro freigegeben. Das Geld soll unter anderem in Elektromobilität, Gebäudesanierung, Wasserstoffforschung und eine digitalere Verwaltung fließen. Die Mittel werden allerdings nur vergeben, wenn vereinbarte Reformen und Investitionen umgesetzt werden.
3: Der Autoverkehrsdienst meldet A99 bei Aschheim-Ismaning. Hier ein Unfall. A99 bei Fröttmanning Nord. Der Standstreifen ist blockiert. Hier ein Unfall. Ich wünsche eine gute Fahrt.

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3: Sie hören Radio Today 89 München. Die genaue Zeit, es ist jetzt 0 Uhr und 3 Minuten.

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1: Ich bin Moritz Einzel. Erster Jahrestag der schwarz-roten Koalition, da ist es Zeit, Bilanz zu ziehen. Und bei aller Kritik an der Arbeit von Union und SPD, Kanzler Merz schließt ein vorzeitiges Ende der Koalition aus. Bei einer Tagung des CDU-Wirtschaftsrats hat er gesagt, eine Minderheitsregierung sei für ihn keine Option. Er werde sie weder eingehen noch auslösen. Und es solle auch bitte niemand von Neuwahlen träumen, so Merz, der heute vor einem Jahr zum Bundeskanzler gewählt worden war. Rund 3 Monate nach dem tödlichen Angriff auf einen Zugbegleiter ziehen Bahn und Politik Konsequenzen. Plakate sollen künftig in Zügen und an Bahnhöfen für mehr Respekt werben. Bahnchefin Paller.
2: Und die Botschaft, die wir hier senden möchten, ist unmissverständlich. Die Würde des Menschen ist unantastbar. Egal ob im Zug, in den Bussen, am Bahnhof oder bei der Ticketkontrolle. Egal ob in Uniform, in Unternehmensbekleidung oder in Zivil.
1: Verkehrsminister Schnieder sagte, Rücksicht gehöre mit ins Reisegepäck, mit Respekt komme jeder besser an. Der Verdächtige im Fall des getöteten 14-Jährigen in Memmingen im Allgäu war ein abgelehnter Asylbewerber. Das hat die Regierung von Schwaben mitgeteilt. Der 37-Jährige wurde im Westjordanland geboren, seine Nationalität ist aber noch unklar. Er wurde in Deutschland geduldet, weil seine Identität nicht geklärt werden konnte. Der Mann war von der Polizei erschossen worden, nachdem er Beamte mit einem Messer angegriffen hatte. Zahlreiche Internetseiten mit dem Adressende .de sind zeitweise nicht erreichbar gewesen. Die zuständige Registrierungsstelle DENIC begründete das mit einer technischen Störung bei der Auflösung von Domainnamen. Nach der Ursache des Problems werde gesucht, hieß es. In der Fußball Champions League steht der erste Finalist fest. Es ist der FC Arsenal. Die Gunners aus London haben das Halbfinalrückspiel gegen Atletico Madrid mit 1:0 gewonnen nach einem 1:1 im Hinspiel. Im Finale trifft Arsenal am 30. Mai in Budapest entweder auf den FC Bayern oder Titelverteidiger Paris Saint-Germain. Die beiden Teams bestreiten ihr Halbfinalrückspiel heute Abend in München. Die erste Partie gewann Paris mit 5:4.
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